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1: Die Sülzestraße in Stassfurt. Heutzutage sind Straßennamen für eine Orientierung im Straßennetz unentbehrlich. Straßen erzählen aber auch Geschichten und sind so entscheidender Bestandteil der Chronik einer Stadt. Die Sülzestraße in Stassfurt gehört wohl mit zu den ältesten Straßen von Alt-Stassfurt. Sie verläuft westlich vom Zentrum des Stadtkerns entfernt parallel zur Bode und mündet auf die Gänsefurter Straße. Den Namen erhielt sie 1928 nach den ersten Salzquellen in diesem Gebiet, einem Sumpfgebiet mit einem Flüsschen, das man Sülze nannte und das in die Bode mündete. Bereits 1610 findet man in der Chronik den Namen in der Sülze. Ab 1880 wird die Straße auch an der Sülze bezeichnet. In diesem Bereich standen sehr viele chemische Fabriken, die 1930 abgerissen wurden. In der Sülzestraße befinden sich Wohnanlagen für behinderte Kinder und Jugendliche, die von der Stiftung Stassfurter Waisenhaus geleitet werden. Sie hörten Wissenswertes über die Sülzestraße in Stassfurt, gesprochen von Constanze Holthoff für Radio HBW.

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1: Mittelstraße in Stassfurt. Heutzutage sind Straßennamen für eine Orientierung im Straßennetz unentbehrlich. Straßen erzählen aber auch Geschichten und sind so entscheidender Bestandteil der Chronik einer Stadt. Innerhalb der Baumaßnahmen in Leopoldshall entstanden 1906 die Häuser in der Mittelstraße, einer Querstraße von der Hohen Erxlinger Straße zur Bodestraße. Diese Straße wurde im Zeitraum von 1933 bis 1945 Horst-Wessel-Straße nach dem Sturmführer der SA, Horst Ludwig Wessel, genannt. Er lebte in der Zeit von 1907 bis Februar 1930. Das Horst-Wessel-Lied wurde später zur Parteihymne der Nationalsozialisten. Ein Beitrag von Barbara Stolte für Radio HBW.

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1: Der Harzer Naturistensteg. Wanderwege sind im Harz an und für sich nichts Einmaliges. Ganz im Gegenteil, der Harz wird in allen Himmelsrichtungen von Wanderwegen durchzogen. Der 18 Kilometer lange Wanderweg, von dem hier die Rede sein soll, ist aber schon etwas ganz Besonderes, nicht Alltägliches. Immerhin ist es ein durchaus ungewohntes Bild, wenn Wanderer, nur bekleidet mit Wanderschuhen, Strümpfen und einem Rucksack, einem nackt entgegenkommen. Eventuell noch einen oder zwei Walkingstöcke in den Händen. Das war's dann auch. Naturisten nennen sich jene Frauen und Männer, die diese Art der Freikörperkultur betreiben. Diese Nacktheit hat aber absolut keinen sexuellen Hintergrund. Sie ist lediglich spezieller Ausdruck der Freude am Erlebnis Natur pur und an der Nacktheit. Schon seit einigen Jahrzehnten haben sich solch speziell ausgewiesene Naturräume etabliert, allerdings zunächst nur an Strandabschnitten und Teichen, die Naturisten vorbehalten bleiben. Inzwischen haben die Freunde von Natur und textilfreier Freizeitgestaltung ein neues Betätigungsfeld, das Nacktwandern. Im idyllischen Südostharzer Wippertal ist seit Ende Mai 2010 der wohl angeblich erste offizielle Nacktwanderweg der Welt eröffnet worden. Sagen wir besser, eingeweiht worden. Der Harzer Naturistensteg ist insgesamt 18 Kilometer lang. Er führt von Dankerode im Landkreis Harz hinüber bis zur Wippertalsperre im Landkreis Mansfeld-Südharz. Der gesamte Wanderweg ist mit Wegmarkierungen gekennzeichnet, die ein nacktes Wanderpärchen darstellen. Natürlich kann das gesamte Einzugsgebiet, in dem sich der Nacktwanderweg befindet, nicht für normale Wanderer gesperrt oder verboten werden. Somit warnen große Schilder mit dem Slogan: Willst du keine Nackten sehen, darfst du hier nicht weitergehen. Ein besonderes Vergnügen für die Wanderer im Adams- und Eva-Kostüm ist die Möglichkeit des Badens im Wipper-Stausee. Das Nacktwandern ist behördlich genehmigt, das Nacktbaden allerdings nicht. Das erfolgt auf eigene Gefahr. Über den Harzer Naturistenstieg berichtete Ihnen Gerda Karl für Radio HBW.

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2: Drei Uhr.
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4: Es bleibt frisch. Die Wolken und der Regen werden uns auch noch einen Besuch abstatten. Die Temperaturen kommen auf 17 Grad. Der weitere Trend. Die Wolken bleiben im Himmel. Sonst guckt die Sonne immer mal wieder raus. Einen schönen Tag noch wünscht Ihnen Feline Steibel.
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1: Der Guttenstein, ein ehemaliges Kriegerdenkmal in Güsten. Denkmäler gibt es zuhauf. Die einen erinnern an große Personen der Geschichte oder der Region. Schlägt man einmal im Duden den Begriff eines Denkmals nach, ist das entweder eine zum Gedächtnis an eine Person oder ein Ereignis errichtete, größere plastische Darstellung oder ein erhaltenes Kunstwerk, das für eine frühere Kultur Zeugnis ablegt. Bei dem Guttenstein handelt es sich ursprünglich um einen Gedenkstein an den Deutsch-Französischen Krieg von 1870-71. Der Quarzitblock steht inzwischen in der Bernburger Straße vor dem Eingang zum dortigen Friedhof. Der Stein ist zum Gedenken an den Sieg der deutschen Truppen im Deutsch-Französischen Krieg 1870-1871 vor der Ortschaft Beaumont im Jahr 1910 errichtet worden. Im Unterschied zu manch anderem Kriegerdenkmal der Umgebung sind aber keine Namen von aus dem Ort Gefallener aufgeführt. Zwar ist es durchaus möglich, dass sich unter den mehr als 10.000 toten Soldaten der Schlacht auch Söhne der Stadt Güsten befanden. Aber eine namentliche Auflistung der Gefallenen, die aus Güsten stammen, enthält der Guttenstein nicht. Wo der Stein herkommt, ist bislang unklar. Er unterscheidet sich deutlich von den üblichen Findlingen der Eiszeit in unserer Gegend. An eine geologische Untersuchung zur Herkunft des Steins hat bisher noch niemand gedacht. Bekannt ist bisher lediglich, dass es sich bei dem flach auf kleineren Steinen liegenden Stein um einen Menhir handelt. Menhire sind auch als Hinkelsteine bekannt. Der Begriff Menhir ist ursprünglich eine bretonische Bezeichnung für einen hochkant aufgerichteten, mehr oder minder großen Stein oder Monolithen. Wörtlich übersetzt handelt es sich um einen langen Stein. Und groß ist dieser Stein schon. Der Stein ist 3,60 Meter lang und 1,38 Meter breit und zwischen 25 bis 60 Zentimeter stark. Aber wieso eigentlich ehemaliges Kriegerdenkmal? Nun, allzu lang scheint die Begeisterung für Kriegerdenkmäler bei den Güstenern nicht angehalten zu haben. Deshalb wurde aus dem Kriegerdenkmal auch ein Gedenkstein, mit dem an den mutmaßlich germanischen Ursprung von Güsten erinnert wird. Und da sind wir zu guter Letzt auch bei der Bedeutung des Namens Guttenstein angelangt. Wenn man es weiß, ist es ganz einfach. Guttenstein oder Gudenesstein, so hat der Ort wohl zu germanischer Zeit geheißen, bis durch Wortabschleifungen über Gustein und Gusten dann der heutige Name Güsten wurde. Auf dem Stein ist eine Gedenkplatte angebracht, auf der es heißt: Auf Eises Rücken kam er zu uns, in grauer Vorzeit ein Opferstein, gab er unserem Ort den Namen Gudenesstein. Darunter sind die Namen und Jahreszahlen vermerkt, nämlich Guttenstein 970, Gusten 1278 und Güsten 1373. Dies war ein Bericht über den Guttenstein, ein ehemaliges Kriegerdenkmal in Güsten, vorgestellt von Gerda Karl für Radio HBW.

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1: Die Geschichte Kochstädts bis zum Ende der napoleonischen Zeit. Die Zeit zwischen dem Ende des Dreißigjährigen Krieges und der napoleonischen Zeit brachte vielfältige Veränderungen auch für Kochstädt mit sich. Mehrfach brannte es in Kochstädt. Im Jahr 1693 wütete zum Beispiel eine große Feuerbrunst. Fast die ganze Stadt wurde zerstört. Das Rathaus blieb daraufhin sogar bis 1743 wüst. Den Zulauf zur Stadt regelten die Stadtoberhäupter mit einer Vorschrift, wonach jeder, der Bürger von Kochstädt werden wollte, ein Bürgermahl zu geben, sowie 500 Kilogramm Gerste und die Einschreibegebühr für den Stadtschreiber zu bezahlen hatte. 1681 ging die Pest erneut in Kochstädt um. 1682 geschah für damalige Verhältnisse etwas ganz Unerhörtes. Die Geräte für das Abendmahl wurden der Küche gestohlen. Aber auch der Bau eines neuen Pfarrhauses und einer Schule fielen in diese Zeit. 1697 gründete man die Kochstädter Schützengesellschaft, die unter Aufsicht der Stadt gestellt wurde. Ab 1701 gehörte Kochstädt zum Königreich Preußen. Vor dem Weißen Tor wurde eine Ziegelei gebaut. Im Folgejahr verordnete König Friedrich I. Waffenübungen der Bürger und ließ Milizen als Landwehr gründen. Im Jahr 1707 wurde der Schlosser Joachim Kelle aus Kochstädt als Falschmünzer entlarvt. 1709 wurde eine Bäckerordnung eingeführt und eine Hebamme mit dem Namen Anna Kühnert wurde vereidigt. 1711 trat die erste Lehrerin Johanna Ludwiger Witzenhausen ihr Amt an. 2 Jahre später schaffte König Friedrich Wilhelm I., der Sohn Friedrich I., die Landmiliz als unzweckmäßig wieder ab. Er entzog den Schützengilden die bisher gezahlten Ehrenpreise. 1720 wurde die Stadt zum Standort einer Kompanie Reiter vom Regiment Gustavs von Anhalt. Am 1. Mai 1722 erfolgte die Verlegung eines 1688 gegründeten Kürassierregiments nach Aschersleben. Kürassiere wurden damals schwere Reiter genannt. Davon wurden 3 Kompanien nach Aschersleben und weitere 7 wurden auf andere Orte, so auch Kochstädt, verteilt. Ab 1736 befand sich das gesamte Regiment in Aschersleben. 1769 hatte Kochstädt dann wieder 1082 Einwohner und 188 Wohnhäuser. Die Nummerierung der Häuser wurde eingeführt. Am 18. Oktober 1770 erließ König Friedrich II. Die Feuerkassengenossenschaftsdienstvorschrift, die gedruckt und allgemein bekannt gegeben wurde. Bis dahin bestand keine Feuerversicherung. Begünstigte erhielten Brandbriefe, die sie lediglich zum Betteln im Lande berechtigten. 1780 wurde die Windmühle auf dem Jungberg vom Sturm umgeworfen. Der Wiederaufbau erfolgte auf Staatskosten. Am 14. Oktober 1806 fand die Doppelschlacht bei Jena und Auerstedt statt, die nicht nur mit einer Niederlage Preußens endete, sondern auch für das in Aschersleben beheimatete Kürassierregiment mit einer fast vollständigen Vernichtung endete. Am 20. Oktober desselben Jahres erfolgte die Einquartierung von 1100 Franzosen in Kochstädt. In jedem Haus waren mindestens 6 Franzosen untergebracht. Marschall Bernadotte selbst nahm auf dem Gut Quartier. Im Folgejahr gehörte Kochstädt zum Königreich Westfalen. 1809 wurden die Gilden und Zünfte in Kochstädt aufgehoben. Im Mai 1809 kam Tonvater Jan von Halle über Aschersleben nach Kochstädt und übernachtete in der Salpeterhütte. Am 30. Mai 1813 trafen die ersten Russen unter General Tschernitschew in Kochstädt ein. Sie führten deutsche Gefangene aus der Gegend von Kochstädt bei sich. Diese wurden im Haus, das heute der Niederstraße 21 entspricht, untergebracht. In der Nacht befreiten die Kochstädter ihre gefangenen Landsleute. Im November des gleichen Jahres wurde Kochstädt nach dem Frieden von Tilsit wieder preußisch. Dies war ein Beitrag über die Geschichte Kochstedts bis zum Ende der napoleonischen Zeit, gesprochen von Alina Petzel für Radio HBW.

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1: Die Sagen um den armen Heinrich. Eigentlich ranken sich um den Tod des Bettelmanns namens Heinrich gleich drei Legenden. Bei der einen ist er aus Gram über den Verlust seiner Tageseinnahme von erbettelten 5 Groschen auf dem Heimweg von Ballenstedt nach Harzgerode verstorben. In der anderen Legende haben Räuber ihn erschlagen und erfolglos zu berauben versucht. Bei der dritten Legende haben wir es mit einer Gruppe von Bauern auf dem Rückzug aus der Entscheidungsschlacht von Frankenhausen zu Zeiten des Bauernkriegs zu tun. Das Häuflein Bauern hat sich selbst angeblich den Namen Armer Heinrich gegeben. Auf der Flucht durch den Harz sollen sie im Ballenstädter Forstort Küchenholz vom Grafen Albrecht von Mansfeld und seinen Landsknechten eingeholt, überfallen und erschlagen worden sein. Egal welche der drei Legenden nun die zutreffendste sein mag, soll der Ort der Handlung immer auf einer Waldwiese im Ballenstädter Forst Küchenholz, etwa 600 Meter vom Schirm entfernt, gelegen haben. Ein aufgestelltes Steinkreuz soll an die Begebenheit erinnern, selbst wenn Forscher meinen, dass das Steinkreuz dem untergegangenen Ort Burgersroth oder auch Burchardsrothe gewidmet sei. Sie hörten einen Beitrag zu den Sagen um den armen Heinrich, gesprochen von Jenny Dankwart für Radio HBW.

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2: 4 Uhr.
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4: Es bleibt frisch. Die Wolken und der Regen werden uns auch noch einen Besuch abstatten. Die Temperaturen kommen auf 17 Grad. Der weitere Trend. Die Wolken bleiben im Himmel. Sonst guckt die Sonne immer mal wieder raus. Einen schönen Tag noch wünscht Ihnen Feline Steibel.
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1: Die Stephanuskirche in Gernrode. Neben der weitaus bekannteren St. Cyriakuskirche in Gernrode gibt es eine weitere historische Kirche, nämlich die Stephanuskirche. Obwohl eine Kirche ist sie schon eine geraume Zeit nicht mehr. Gebaut in der Zeit um 1400 herum, war die Kirche zunächst der Anlaufpunkt für die nicht zum Stift gehörende Bevölkerung des Ortes. Nach der Reformation öffneten sich auch die Türen der Stiftskirche für alle Bewohner Gernrodes. Somit wurde die Stephanuskirche für ständige Gottesdienste nicht mehr gebraucht. 1533 fand der letzte Gottesdienst hier statt. Ihr einziger Verwendungszweck bestand bis 1846 darin, als Leichenhalle bei Beerdigung genutzt zu werden. Praktisch, denn der Friedhof reichte bis an die Kirche heran. Im Jahre 1847 schließlich wurde die Kirche in eine Schule umgebaut. Von der Kirche blieb nur noch der aus Bruchstein gemauerte Glockenturm übrig. Und mit dem Turm hat es eine besondere Bewandtnis. Im Glockenturm gab es einst 6 Glocken. Von den noch 4 erhaltenen Glocken ist die Barbarossa-Glocke nicht nur die älteste, sondern auch die kunsthistorisch bedeutendste Glocke. Sie heißt deswegen Barbarossa-Glocke, weil Kaiser Friedrich I. Rotbart bei seinem 5-tägigen Besuch in Gernrode im November 1188 diese Glocke zunächst der St. Cyriakuskirche gestiftet hatte. Dem Stifter zu Ehren erhielt sie dann auch seinen Namen. Später wurde die Glocke dann in die Stephanuskirche verbracht. Die Glocke mit dem Namen Bär, Schimmel und Barbarossa läuten heute nur noch zur Beerdigung. Das war ein kurzer Bericht über die St. Stephanuskirche in Gernrode, gesprochen von Pfarrer Sebastian Bartsch.

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1: Das Adlerstädter Schloss am Hü. Eigentlich ist das Adlerstädter Schloss ursprünglich einmal aus einem Rittergut entstanden. Die Steine dazu sollen wohl zum Teil von der im Ort gelegenen Wasserburg stammen. Probleme mit dem Denkmalschutz kannten die Erbauer in der damaligen Zeit wohl noch nicht. Die Bauherren der schlossähnlichen Anlage des Gutes waren die Brüder Josias und Friedrich August von Weltheim. Das Geschlecht derer von Weltheim hatte den Ort Adlerstädt einst von den Grafen von Wernigerode übernommen. Mit dem Ausbau des Rittergutes zum Schloss begannen die Brüder Josias und Friedrich August von Weltheim im Jahre 1767. Nach 4 Jahren Bauzeit war der Umbau vollbracht. Das erlebte Josias von Weltheim aber nicht mehr. Er starb vor der Fertigstellung. Die innige Verbindung der beiden Brüder zueinander ist in lateinischer Schrift über den Kellereingang dokumentiert. Die Baukosten dürfen nicht unerheblich ausgefallen sein. Schließlich sind die Mauern des Wirtschaftsgebäudes und des Schlosses aus massiven Quadern gebaut. Das Schloss, das glänzend Achatius der Ältere erbaute, dem Hof, den rings er umschloss mit 9 Gebäuden, erwählte zum festen Wohnsitz sich der andere Sohn, Matthias, jener Begründer seines Stammes. Doch dieser, den Habgaraganten feindlich, aus Neid sie plagend in vielen verdrießlichen Händeln, ließ diesen gesetzlichen Erben die Gebäude verfallen, dass alles dem Regen und Winde zugänglich wurde. Es heilt diesen Schaden endlich die Eintracht der Brüder, die diesen festen Gebäude ringsum erbauten, Josias und Friedrich August von Weltheim. Der überlebende Friedrich August von Weltheim vollendete es 1768. Dass das neue Schloss erst 1771 fertiggestellt war, wurde auf der Tafel nicht vermerkt, ist jedoch an anderer Stelle in einer handschriftlichen Urkunde festgehalten. Heute ist das Heimatmuseum des Ortes in dem Schloss von Adlerstädt am Hü zu Hause. Dies war ein Beitrag über Sehenswürdigkeiten der Region, heute das Adlerstädter Schloss am Hü, gesprochen von Martin Bayerle für Radio HBW.

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1: Cyriakus Spangenberg aus Nordhausen. Cyriakus Spangenberg wurde am 7. Juni 1528 als Sohn des Südharzer Reformators Johannes Spangenberg in Nordhausen geboren. Dieser gilt als führender Verfechter von Luthers Lehren. Der junge Cyriakus wurde zunächst von seinem Vater unterrichtet. Bereits mit 14 Jahren begann er dann an der Universität Wittenberg zu studieren. Schon vor Abschluss seiner Studien in Theologie und Geschichte wurde er in Eisleben während des Schmalkaldischen Krieges als Lehrer tätig. Danach ging er zurück nach Wittenberg, wo er 1550 seine Studien abschloss. Im selben Jahr übernahm er zwischenzeitlich die Pfarrstelle seines verstorbenen Vaters an der Andreaskirche in Eisleben. Danach wurde er Schlossprediger in Mansfeld. Zeit seines Lebens kämpfte Spangenberg für die Verbreitung der lutherischen Lehren und setzte damit das Werk seines Vaters fort. Er lehnte zahlreiche angebotene Ämter ab, so dass des Generalsuperintendenten der Grafschaft Mansfeld sowie Berufungen nach Nordhausen, Magdeburg und Lübeck. Spangenberg ging dann nach Antwerpen, wo er den lutherischen Theologen Matthias Flacius kennenlernte und unter anderem mit ihm und Hermann Hamelmann die Konfession der Gemeinde abfasste. Er nahm sich auch der Erbsünderlehre des Flacius an und geriet darüber in heftigen Streit mit einflussreichen Theologen seiner Zeit. Nachdem er um 1570 in seine Südharzer Heimat zurückkehrte, wurde die Erbsündenlehre für ihn verhängnisvoll, da sich einflussreiche lutherische Theologen und auch Philipp Melanchthon gegen ihn wandten. Es kam zu einem heftigen Streit unter Theologen im Mansfelder Land, in den auch die Bevölkerung hineingezogen wurde. Der Administrator von Magdeburg, Markgraf Joachim Friedrich, sah sich genötigt einzugreifen und schickte Silvester 1574 bewaffnete Bürger aus Halle nach Mansfeld. Spangenberg erkannte die Gefahr rechtzeitig. Er floh und kam bis in die kursächsische Amtsstadt Sangerhausen, wo er in Sicherheit war. Im Jahr 1581 zog er nach Schlitz in Oberhessen und wurde dort Pfarrer. 1595 siedelte er nach Straßburg über, wo er den Rest seines Lebens verbrachte und im Jahr 1604 starb. Spangenberg hinterließ ein umfangreiches und beeindruckendes theologisches und historisches Werk. Sein Werk besteht aus Kommentaren, bearbeiteten Katechismen, Predigten und 21 Predigten über Luthers Leben. Für die Harzregion von großer historischer Bedeutung ist seine Mansfelder Chronika. Dies war ein Bericht über berühmte Persönlichkeiten im Harzbürdeland und heute über Cyriakus Spangenberg aus Nordhausen, gesprochen von Gerda Karl für Radio HBW.

0: 18 Grad. Der weitere Trend. Auch in den folgenden Tagen sieht es nicht viel besser aus. Das Quecksilber kommt auf etwa 19 Grad, aber es bleibt grau und regnerisch. Einen schönen Tag wünscht dennoch Karl Küsters.
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1: Über Endorf. Endorf liegt am Nordostrand des Harzes südlich von Ermsleben. Schon 934 wurde der Ort als Ansiedlung des Emmo oder Egino erwähnt. Endorf befindet sich auf dem Höhenzug zwischen Eine und Selketal, umgeben von weiten Ackerflächen an der alten Heer-, Handels- und Poststraße Leipzig-Hannover. Das eingemauerte Sühnekreuz der 1582 erbauten Dorfkirche sowie die Flurbezeichnungen Galgen und Rederberg zeigen die bewegte Geschichte des Dorfes. Es war Gerichtsstätte und Münze. Es gehörte zum Amt Arnstein. Der Verwalter hatte seinen Sitz in Endorf und wurde nach dem Dreißigjährigen Krieg vom Freiherrn von Knigge erworben. Noch heute ist das Herrschaftshaus mit Freitreppe zu sehen. Die Endorfer leben durch die Jahrhunderte hauptsächlich von der Landwirtschaft. Schäferei und Schafzucht wurden schon im 15. Jahrhundert betrieben. Schon von Weitem kann der Reisende Endorf erkennen. Auf einer Anhöhe oberhalb des Ortes steht die 1857 erbaute Holländer Turmwindmühle. Das für die Region bedeutungsvolle technische Denkmal lockt Besucher aus nah und fern an. Von dort bietet sich ein herrlicher Rundblick. Aus der Nachbarschaft grüßen Burg Arnstein und Konradsburg. Der weite Blick reicht vom Brocken im Westen bis zum Petersberg im Osten. Ein Besuch, der sich lohnt. Sie hörten Interessantes über Endorf, gesprochen von Nicole Schellwier für Radio HBW.

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1: Zeitweise ist es mal sonnig, sonst breiten sich dicke Wolken aus, die es immer mal regnen lassen. Auch Gewitter sind möglich, dazu ein frischer Wind und ebenso frische 17 Grad. Morgen fällt gleich der ganze Tag ins Wasser, graue Wolken, kaum Sonne bei 18 Grad. Der weitere Trend, der Sommer zeigt uns weiterhin die kalte Schulter. Das Wochenende hat weiteren Regen im Gepäck bei nur 17 bis 19 Grad. Einen angenehmen Tag wünscht Ihnen Steffen Erfurt.

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1: Die Georg-Gröss-Straße in Aschersleben. Anfang der 30er Jahre begann der Wohnhausbau mit der Errichtung von Privat- und Beamtenhäusern auf der Alten Burg. Eine der dort entstandenen Straßen erhielt 1936 den Namen Lützow-Straße. Freiherr Adolf von Lützow wurde am 18. Mai 1782 geboren. Am 6. Dezember 1884 starb er. Er war preußischer Offizier und wird als Patriot bezeichnet. Im Februar 1813 stellte er das nach ihm benannte Freikorps auf, das die feindlichen Verbindungen im Hinterland störte und einen allgemeinen Volksaufstand gegen Napoleon I. in Deutschland vorbereiten sollte. Nach dem Zweiten Weltkrieg am 7. November 1945 wird die Lützowstraße in die Georg-Gross-Straße umbenannt. Georg Ehrenfried Gross wird am 26. Juli 1893 in Berlin geboren. Der Künstler studierte an der Königlichen Kunstakademie Dresden und änderte 1916 seinen Namen in Georg Gross. Mit der Veröffentlichung von Zeichnungen in der Monatsschrift Neue Jugend und im literarischen Magazin Die Weißen Blätter wird Gross in der Kunstszene bekannt. Nach zweimaliger Kriegseinberufung und Aufenthalten in einem Lazarett für Schwerverletzte und einer Nervenheilanstalt wird er als dauernd kriegsunbrauchbar entlassen. Gross entwickelt sich zum Chronisten und Kritiker seiner Zeit. Vor allem der Militarismus und das konservativ-reaktionäre Bürgertum der Weimarer Republik sind Hauptthemen vieler seiner Gemälde und Mappenwerke. Es folgten Treffen mit Lenin und Trotzki. 1933 emigriert Gross nach New York. Gleich nach der Machtübernahme der Nationalsozialisten wurden seine Wohnung und sein Atelier gestürmt. 1938 erhielt Gross die amerikanische Staatsbürgerschaft. Am 5. Juli 1959 starb Georg Gross, kurz nach seiner Übersiedlung nach Berlin, an den Folgen einer durchzechten Nacht. Das war Wissenswertes über die Georg-Gross-Straße in Aschersleben, gesprochen von Julia Blisse für Radio HBW.

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2: 6 Uhr.
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4: Heute gibt es zunächst noch etwas Sonne, aber meist bleibt es bewölkt. Regen und Gewitter sind dann auch möglich zu windigen 17 Grad. Morgen sieht es ähnlich aus, nur ohne den frühen Sonnenblick. Es bleibt eher unschön bei 18.

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1: Die Stephanikirche in Aschersleben. Eigentlich ist die Stephanikirche in erster Linie nach wie vor eine Kirche, aber dennoch ein unübersehbares Wahrzeichen der Stadt. Sie ist weithin über die Stadt hinaus sichtbar und gilt als die Hauptkirche von Aschersleben. Im Zuge der Christianisierung unter Karl dem Großen wurden zu Beginn des 9. Jahrhunderts zahlreiche Kirchen gegründet, unter anderem auch in Aschersleben. Die um 827 zunächst als eine kleine Holzkirche errichtete Kirche wurde dem heiligen Stephanus geweiht. Der Überlieferung nach befand sich der Standort in der Nähe Darre-Zippelmarkt, dort wo sich in etwa das heutige Altstadtcenter befindet. Stephanus gilt als der erste Märtyrer der Christenheit, der gesteinigt wurde. Wussten Sie, dass von ihm das Zitat stammt: Herr, vergib ihnen, denn sie wissen nicht, was sie tun? Erst 200 Jahre später wurde eine romanische Basilika am heutigen Standort der Stephanikirche gebaut. Sie hatte noch nicht die baulichen Abmessungen der heutigen Kirche. Der Umbau zu einer spätgotischen Hallenkirche fand in den Jahren 1406 bis 1507 statt. Die Kirche zu errichten dauerte also mehr als 100 Jahre, nicht ganz so lang wie der Kölner Dom. Dabei wurde die alte Kirche nicht sofort abgerissen, sondern die neue Kirche wurde um die alte Kirche herum gebaut, während die Gottesdienste in der alten Kirche weiter stattfanden. Ob so etwas heute wohl noch möglich wäre? Dabei gab es beim Bau der Kirche durchaus stark ernstzunehmende Probleme. Sichtbares Zeichen hierfür ist selbst in unserer heutigen Zeit noch der schiefe Kirchturm zu Aschersleben. Der Südturm neigt sich um 93 cm aus dem Lot. Und zum Bau des Nordturms mit 4 Geschossen ist es gar nicht erst mehr gekommen, obwohl beide Türme die gleiche Höhe erhalten sollten. Nach 2 Geschossen war Schluss, denn der Baugrund machte unerwartete Schwierigkeiten. Neben dem Bau der 2 Türme war eine reich gegliederte Westwand vorgesehen. Da der Baugrund aber die Last der Steinmassen nicht aushielt, konnte dieser Plan nicht verwirklicht werden. Alle Durchbrechungen im Mittelalter, die Rosette und das darüberliegende große Fenster, wurden vermauert, um ein Auseinanderbrechen zu verhindern. Zur Auflockerung der massiven Steinwand brachte man ein reich gegliedertes Portal an. Über dem Westportal an der Turmseite befindet sich deshalb eine Figurengruppe, die die Steinigung des heiligen Stephanus darstellt. Die mittlere der 3 Figuren stellt den heiligen Stephanus dar. Die beiden äußeren Skulpturen tragen die Tracht der Juden des Mittelalters. Die Stephanikirche ist von jeher eine Bürgerkirche, da es zu dieser Zeit in Aschersleben weder eine Burg noch einen adligen Patronatsherren gab. Das Patronatsrecht wurde deshalb stets vom Magistrat der Stadt Aschersleben ausgeübt. Der Reichtum spiegelt sich in der Ausstattung der Kirche wider. Es war für die Bürgerschaft eine Prestigefrage, denn Aschersleben war zu dieser Zeit noch eine kleine Stadt. Zum anderen diente zum Beispiel das Langhaus den Bürgern von Aschersleben zu vielfältigen Zwecken. So wurden darin sowohl Versammlungen als auch bei schlechtem Wetter der Markt abgehalten. Die Stephanikirche ist ein dreischiffiger gotischer Hallenbau, der 1506 vollendet und 1507 nach dem Abschluss der Arbeiten an der Innenausstattung feierlich eingeweiht wurde. Neben zahlreichen kleinen Kunstwerken befinden sich in der Kirche 2 wertvolle Altartafeln und ein Bronzetaufkessel aus dem Jahr 1465. Die Bibliothek wurde von Melanchthons Freund Petrus Platianus gegründet. Eine besondere Kostbarkeit der Stephanikirche ist ihre Orgel. Sie erstreckt sich über die gesamte Breite der Empore des Hauptschiffes der Kirche. Jeder Besucher wird seine Aufmerksamkeit sofort der Orgel widmen. Diese 1907 neu erbaute Orgel stammt von einer damals in Haus Neindorf ansässigen Orgelbaufirma und ihrem Meister Ernst Röver. Also ein Besuch der Stephanikirche lohnt sich auf alle Fälle. Dies war ein Bericht über Sehenswürdigkeiten der Stadt Aschersleben, heute über die Stephanikirche, für Radio HBW, gesprochen von Jörg Buschmann.

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1: Zeitweise ist es mal sonnig, sonst breiten sich dicke Wolken aus, die es immer mal regnen lassen. Auch Gewitter sind möglich, dazu ein frischer Wind und ebenso frische 17 Grad. Morgen fällt gleich der ganze Tag ins Wasser, graue Wolken, kaum Sonne bei 18 Grad. Der weitere Trend, der Sommer zeigt uns weiterhin die kalte Schulter. Das Wochenende hat weiteren Regen im Gepäck bei nur 17 bis 19 Grad. Einen angenehmen Tag wünscht Ihnen Steffen Erfurt.

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1: Die Sportgemeinschaft Tschierstedt. Im Mai 1950 fand die Gründungsversammlung der Betriebssportgemeinschaft Kali und Salze Aschersleben Groß-Tschierstedt statt. Es waren nicht die besten Bedingungen gegeben. Mit Hacke und Spaten ging man ans Werk und schuf sich einen Sportplatz. Ende 1950 wurde die Sportgemeinschaft umbenannt in Aktivist Tschierstedt. Nachdem der Schacht 1952 geschlossen wurde und das Kaliwerk Aschersleben eine eigene Betriebssportgemeinschaft hatte, hing der Verein in der Luft. Anschluss fand man für ein Jahr in der Betriebssportgemeinschaft Giersleben. Im Jahre 1954 verfügte der Verein über 125 Mitglieder und die Abteilungen Fußball, Schach und Turnen. Jetzt wurde der Sportverein eine Untergruppe von Motor Aschersleben. Der Name war Motor Tschierstedt. Der Wechsel zur Betriebssportgemeinschaft Dynamo erfolgte im Jahre 1962. Und 1966 wurde die Sportgemeinschaft endgültig selbstständig. Ein Höhepunkt war 1982 der Vergleichskampf mit der Betriebssportgemeinschaft einer Prager Bierbrauerei. Der Sportplatz der SG Tschierstedt war in einem sehr schlechten Zustand und musste dringend in Ordnung gebracht werden. 1993 fing die ökologische Sanierungsgesellschaft Wilsleben mit den Arbeiten an und ab August 1994 konnte der Tschierstedter Sportplatz wieder genutzt werden. Eleonore Hebestreit, Radio HBW.
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1: 7 Uhr.
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3: Heute gibt es zunächst noch etwas Sonne, aber meist bleibt es bewölkt. Regen und Gewitter sind dann auch möglich zu windigen 17 Grad. Morgen sieht es ähnlich aus, nur ohne den frühen Sonnenblick. Es bleibt eher unschön bei 18 Grad. Der weitere Trend. Auch in den folgenden Tagen sieht es nicht viel besser aus. Das Quecksilber kommt auf etwa 19 Grad, aber es bleibt grau und regnerisch. Einen schönen Tag wünscht dennoch Karl Küsters.
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1: In der heutigen Sendung geht es um ein paar Lehrgänge. Dazu spreche ich mit Herrn Alexander Hartkopf von der Bildungsakademie. Guten Tag, Herr Hartkopf.
2: Hallo, Frau Heinl.
1: Möchten Sie uns gerne erläutern, worum es genau geht?
2: Ja, was ich Ihnen heute mitgebracht habe, richtet sich an Menschen oder Menschen, die Menschen kennen, die über den ersten Bildungsweg ihren Schulabschluss nicht holen konnten und das gerne nachholen möchten. Und der nachträgliche Erwerb eines Real- oder Hauptschulabschlusses verbessert natürlich ihre beruflichen Chancen. Ja, mitmachen kann jeder, der seinen ständigen Wohnsitz in Sachsen-Anhalt hat, seine Schulpflicht bereits erfüllt hat und sogenannter Nichtschüler ist. Das heißt, aktuell keine allgemeinbildende Schule, keine Berufsschule oder Abendschule an einer Sekundarschule besucht. Wir bieten jeweils einen Lehrgang an ab September diesen Jahres zur Vorbereitung auf den Realschulabschluss und zur Vorbereitung auf den Hauptschulabschluss. Sie werden in der Regel an 4 Tagen in der Woche unterrichtet. Der Stundenumfang liegt bei ca. 500 Unterrichtsstunden und endet dann mit dem Ablegen der Prüfung an einer staatlichen Schule, so wie das die Schülerinnen und Schüler auch machen müssen. Unser Team bereitet Sie darauf vor und begleitet Sie bis zum Schluss. Ja, wenn Sie interessiert sind oder Leute in Ihrem Umfeld haben, für die das in Frage kommt, scheuen Sie sich nicht, melden Sie sich bei uns. Sie erreichen uns unter der Telefonnummer 03471 684 624 214. Da bekommen Sie meine Kollegin Frau Turek an den Apparat. Und wenn Sie lieber eine E-Mail schreiben, dann unter sturek@kreis-slk.de.
1: Vielen Dank, dass Sie uns dieses Angebot vorgestellt haben. An alle, die mitmachen, viel Erfolg und wir hören uns dann beim nächsten Mal wieder. Danke, Herr Hartkopf.
2: Sehr gern, Frau Heinl.
1: Im Studio für Sie waren heute Herr Alexander Hartkopf und Vanessa Heinl.

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1: Zeitweise ist es mal sonnig, sonst breiten sich dicke Wolken aus, die es immer mal regnen lassen. Auch Gewitter sind möglich, dazu ein frischer Wind und ebenso frische 17 Grad. Morgen fällt gleich der ganze Tag ins Wasser, graue Wolken, kaum Sonne bei 18 Grad. Der weitere Trend, der Sommer zeigt uns weiterhin die kalte Schulter. Das Wochenende hat weiteren Regen im Gepäck bei nur 17 bis 19 Grad. Einen angenehmen Tag wünscht Ihnen Steffen Erfurt.

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1: Es ist mal wieder Zeit für ein paar Freizeittipps. Heute von mir, Samuel Hoffmann. Heute Abend dürfen Sie die Stunde der Musik in Aschersleben besuchen. Eva Kort spielt auf historischen und modernen Harfenwerke, unter anderem von Händel und Debussy. Mit Harfenklang auf Zeitreise heißt es bei der Stunde der Musik heute um 19 Uhr im Rathaus in Aschersleben. Oder Sie gehen zum Schlosstheater Open Air nach Ballenstedt. Für die 6. Auflage wurden wieder bekannte, aber auch neue Künstler eingeladen. Den Auftakt macht heute um 19.30 Uhr Angelika Milster, die in ihrem neuen Programm eine Reise durch ihr bewegtes Leben macht. Am Freitag 19.30 Uhr stehen Sternkombo-Meißen auf der Bühne. Trotz 60 Jahre Bandgeschichte kommen sie immer noch mit taufrischen Ideen. Am Sonnabend 19.30 Uhr zieht Nora Kujawiski das Publikum mit ihrer E-Geige in ihren Bann. Statt Mozart gibt's aber zum Beispiel Metallica auf die Ohren. Und am Sonntag um 16 Uhr dann ein Udo Jürgens Abend mit Alex Parker. Das Schlosstheater Open Air von heute bis zum Sonntag gibt's in Ballenstedt. Jetzt wird's rockig beim Rock in Blankenburg. Die Biergartensaison ist eröffnet und im Gutvolkländer geht's gleich mal zur Sache mit Rock im Gut. Die Band Project 2 hat sich angekündigt morgen um 18 Uhr im Gutvolkländer in Blankenburg. Wer es nicht so hart mag, darf auch zum Jazz nach Stassfurt. Unter dem Titel Fijesco im Tilly-Saal setzt die gleichnamige Band ihre erfolgreiche Konzertreihe fort, die vor mehr als 2 Jahrzehnten ihren Ursprung im Salzlandtheater hatte. Im Wohlfühlambiente der kleinen Spielstätte entfaltet sich ein abwechslungsreiches Klangbild aus sanften Melodien, kraftvollen Rhythmen und ausdrucksstarken Gesang. Fijesco gastiert morgen und am Sonnabend jeweils um 19.30 Uhr mit ihrem aktuellen Konzertprogramm im Tilly-Saal des Salzlandtheaters in Stassfurt.

0: Für Nostalgie wird auch gesorgt, und zwar beim Oldtimer-Treffen in Balberge. Das Sommerfest mit dem Motto Retro-Rendezvous lädt alle Oldtimer-Fans auf die Festwiese in Balberge ein. Fahrzeugbegeisterte kommen bei der Ausstellung mit Oldtimern, Motorrädern, Traktoren und LKWs auf ihre Kosten. Außerdem erwartet sie ein abwechslungsreiches Programm für die Erwachsenen. Gibt's einen Flohmarkt und Teilmarkt. Die Kinder können sich auf eine Hüpfburg, Bastellecken und einem Flohmarkt von Kindern für Kinder freuen. Das Sommerfest beginnt am Samstag um 10 Uhr auf der Festwiese in Balberge. Ein Geburtstag feiern oder einem Vortrag lauschen in Blankenburg. In diesem Jahr hat nämlich Prinz Heinrich von Preußen den 300. Geburtstag. Er ist der jüngste Bruder Friedrichs des Großen. Ein Mann mit vielen Facetten. Genialer Feldherr, begeisterter Kunstfreund, Metzen, erfolgreicher Diplomat und vom königlichen Bruder beneidet. Sein turbulentes Leben beleuchten die Buchautorin Anna Eunike Röhrig und der Verleger Heinrich, Prinz von Hannover, am Sonnabend um 16.30 Uhr im Großen Schloss Blankenburg. Sie haben mal wieder richtig Lust zu tratschen? Dann auf zur Plauderstunde nach Hettstedt. Ein neues Veranstaltungsformat zieht ins Humboldt-Schloss ein, das Erzählcafé. Ganz nach dem Motto Sprechen und Zuhören sind alle eingeladen, ihre Meinung zu vielfältigen Themen zu äußern und zu einem anregenden Nachmittag bei Kaffee und Kuchen beizutragen. Das Erzählcafé ist eine Veranstaltungsreihe des Vereins Mehr Demokratie und öffnet zum ersten Mal am Sonntag um 14.30 Uhr im Karolinesaal des Mansfeld-Museums in Hettstedt. Es kostet den normalen Museumseintritt und eine Anmeldung ist auch nötig. Den heutigen Abschluss machen wir mit etwas Scherzhaftem aus dem 18. Jahrhundert in Oberriederstedt. Freundschaftsbünde und persönliche Begegnungen prägten weite Teile des gebildeten Bürgertums. Freundschaftstempel, Museenhöfe und Dichterkreise entstanden, Parklandschaften und Gartenreiche luden zu Festen mit Musik und Spielen ein. Scherzhafte Lyrik war sehr beliebt und Gelegenheitsverse machten die Runde. Man trank Wein, tanzte und unterhielt sich. Dichtungen der Aufklärer Gleim und Jacobi, aber auch Lessing und Goethe kommen zu Wort am Sonntag um 15.30 Uhr im Novalis Museum Schloss Oberriederstedt. Und ich wünsche Ihnen jetzt noch viel Spaß mit diesen Freizeittipps. Die gab's heute außerdem von mir, Samuel Hoffmann.
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2: 8 Uhr.
3: Das Harz-Börde-Wetter.
4: Heute gibt es zunächst noch etwas Sonne, aber meist bleibt es bewölkt. Regen und Gewitter sind dann auch möglich zu windigen 17 Grad. Morgen sieht es ähnlich aus, nur ohne den frühen Sonnenblick. Es bleibt eher unschön bei 18 Grad. Der weitere Trend. Auch in den folgenden Tagen sieht es nicht viel besser aus. Das Quecksilber kommt auf etwa 19 Grad, aber es bleibt grau und regnerisch. Einen schönen Tag wünscht dennoch Karl Küsters.
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1: Die Steinbrücke, eine Straße Quedlinburgs. Im Jahre 1229 wurde die Steinbrücke erstmalig als Lapideus Pone erwähnt. Es handelt sich, aus dem Lateinischen übersetzt, um eine steinerne Brücke. Diese Brücke überspannte ein großes, sumpfiges Gelände. Der Bau war für die damaligen Verhältnisse eine großartige und erstaunliche Leistung. Diese Brücke ist eine der ältesten Bauwerke dieser Art in Norddeutschland. Mit ihren 23 Brückenbögen ist sie 103 Meter lang und 7 Meter breit. Die jetzt nicht mehr sichtbaren Brückenbögen werden zum Teil noch als Kellergewölbe genutzt. Zur Brücke gehörten auch ein befestigtes Tor und eine Mühle, die Steinbrücker Mühle. Diese wurde im Jahr 1897 abgebrochen. Die Brücke verband den Markt mit dem vor der Stadt angelegten Spiritushospital und dem sich am Ende der Brücke befindlichen Hohen Baum. An diesem Platz wurde Gericht gehalten und Gesetze bekannt gegeben. Weiterhin diente diese Brücke als Zugang zu den Handelsstraßen nach Gernrode und über den Harz. Das war ein Bericht über die Straßen Quedlinburgs, heute die Steinbrücke, gesprochen von Annette Kunert für Radio HBW.

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1: Zeitweise ist es mal sonnig, sonst breiten sich dicke Wolken aus, die es immer mal regnen lassen. Auch Gewitter sind möglich, dazu ein frischer Wind und ebenso frische 17 Grad. Morgen fällt gleich der ganze Tag ins Wasser, graue Wolken, kaum Sonne bei 18 Grad. Der weitere Trend, der Sommer zeigt uns weiterhin die kalte Schulter. Das Wochenende hat weiteren Regen im Gepäck bei nur 17 bis 19 Grad. Einen angenehmen Tag wünscht Ihnen Steffen Erfurt.

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1: Auch zum heutigen Donnerstag gibt es wieder einige Jubeljahre, denen wir gratulieren wollen. Wir fangen an in Aschers Leben und wünschen Otto Siegfried einen schönen 80. Geburtstag. Wir gratulieren auch Annelie Dietrich für 70 Jahre Leben. Wir fahren weiter nach Bründe und wünschen Edeltraud Uder einen tollen 85. Ehrentag und wünschen auch Siegfried Gargula ein wundervolles 70. Wiegenfest. Angekommen in Güsten feiern wir Erika Schakowskis 85. Lebensjahr. Wir gratulieren auch Rosemarie Duschek zu ihrem 75. Geburtstag. Angekommen in Heckling wünschen wir Birgit Linsdorf einen schönen 70. Ehrentag. Kommen wir nun nach Hettstedt und wünschen Hans-Joachim Abert ein schönes 95. Wiegenfest. Wir wünschen auch Johanna Thielscher einen tollen 80. Geburtstag. Wir gratulieren auch Frank Matthews für 70 Jahre Leben. In Holm gratulieren wir außerdem Hartmut Hesse für sein 75. Lebensjahr. Auch in Hilberstedt wünschen wir auch Lothar Müller einen schönen 70. Ehrentag. In Löderburg wünschen wir Hermann und Ingrid Rasche eine wundervolle goldene Hochzeit. Weiter in Neuendorf wünschen wir Manfred Vesper ein tolles 75. Wiegenfest. Zum Schluss fahren wir nach Schneidling und wünschen Roland und Silvia Arendt eine schöne goldene Hochzeit. Eine schöne Feier und alles Gute wünschen wir allen genannten und ungenannten Jubiläen. Das war Feline Steibel vom Radio HBW-Team.
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1: 9 Uhr.
2: Das Harz-Börde-Wetter.
3: Heute gibt es zunächst noch etwas Sonne, aber meist bleibt es bewölkt. Regen und Gewitter sind dann auch möglich zu windigen 17 Grad. Morgen sieht es ähnlich aus, nur ohne den frühen Sonnenblick. Es bleibt eher unschön bei 18 Grad. Der weitere Trend. Auch in den folgenden Tagen sieht es nicht viel besser aus. Das Quecksilber kommt auf etwa 19 Grad, aber es bleibt grau und regnerisch. Einen schönen Tag wünscht dennoch Karl Küsters.
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1: Die Gänsefurter Straße in Staßfurt im Ortsteil Löderburg. Heutzutage sind Straßennamen für eine Orientierung im Straßennetz unentbehrlich. Straßen erzählen aber auch Geschichten und sind so entscheidender Bestandteil der Chronik einer Stadt. Die Gänsefurter Straße im Staßfurter Ortsteil Löderburg führt, wie ihr Name schon sagt, in Richtung Gänsefurt. Sie beginnt an der Hermann-Kasten-Straße und endet an der Friedrich-Wolf-Siedlung. Über einen Feldweg kann man dann Gänsefurt erreichen. Einst hieß diese Straße Mühlenstraße, weil auf dem Grundstück von Reinhard Schmidt einst die Mühle stand. Wegen des Baues der Häuser musste die Mühle weichen. Sie wurde an der Stelle aufgebaut, wo jetzt der Wasserturm steht. Bis 1926 hat die Mühle dort gestanden. Seit dem Bau der Häuser 1880 hat die Straße ihren Namen Mühlenstraße. Sie hörten einen Bericht über die Gänsefurter Straße in Staßfurt im Ortsteil Löderburg, gesprochen von Gerda Karl für Radio HBW.

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1: Zeitweise ist es mal sonnig, sonst breiten sich dicke Wolken aus, die es immer mal regnen lassen. Auch Gewitter sind möglich, dazu ein frischer Wind und ebenso frische 17 Grad. Morgen fällt gleich der ganze Tag ins Wasser, graue Wolken, kaum Sonne bei 18 Grad. Der weitere Trend, der Sommer zeigt uns weiterhin die kalte Schulter. Das Wochenende hat weiteren Regen im Gepäck bei nur 17 bis 19 Grad. Einen angenehmen Tag wünscht Ihnen Steffen Erfurt.

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1: In Warrington, einer kleinen englischen Stadt in der Grafschaft Cheshire, geht es beschaulich zu. Nur samstags wird es etwas hektischer, wenn die Menschen in die City strömen, um ihre Einkäufe fürs Wochenende zu erledigen. Der 20. März 1993 ist ein Samstag. Auch der 12-jährige Tim Perry und der 3-jährige Jonathan Ball sind an diesem Tag im überfüllten Einkaufscenter der Innenstadt von Warrington unterwegs. Tim ist glühender Fan des FC Everton und auf der Suche nach einem neuen Shirt seines Lieblingsclubs. Jonathan ist mit seiner Babysitterin unterwegs, um eine Karte für den anstehenden Muttertag auszusuchen. Es ist Zufall, dass sich die Wege der beiden an diesem Tag kreuzen. Zufall auch, dass sie direkt nebeneinander stehen, als eine IRA-Bombe im Einkaufscenter explodiert und Warrington in den Mittelpunkt der Weltöffentlichkeit rückt. Der 3-jährige Jonathan ist sofort tot. Tim Perry erliegt 4 Tage später seinen schweren Verletzungen. 56 weitere Besucher des Einkaufscenters werden durch die Bombe verletzt. Geschockt von dem Attentat schreibt Dolores O'Riordan, Sängerin der irischen Band Cranberries, ein Lied gegen die tödlichen Anschläge ihrer Landsleute. Zombie.

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3: 10 Uhr.
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5: Heute gibt es zunächst noch etwas Sonne, aber meist bleibt es bewölkt. Regen und Gewitter sind dann auch möglich zu windigen 17 Grad. Morgen sieht es ähnlich aus, nur ohne den frühen Sonnenblick. Es bleibt eher unschön bei 18 Grad. Der weitere Trend. Auch in den folgenden Tagen sieht es nicht viel besser aus. Das Quecksilber kommt auf etwa 19 Grad, aber es bleibt grau und regnerisch. Einen schönen Tag wünscht dennoch Karl Küsters.
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1: Der Oberhof Ballenstedt. Beim Oberhof in Ballenstedt handelt es sich nicht um einen Straßennamen, so viel schon einmal vorab. Am Rathausplatz Nummer 1, gleich neben dem Rathaus, steht ein zu den Sehenswürdigkeiten der Stadt zählendes Bauwerk mit einer weit zurückreichenden Geschichte. Die erstmalige Erwähnung des Oberhofes, denn um den soll es an dieser Stelle gehen, ist für das Jahr 1488 dokumentiert. Heute eher einem Schloss ähnelnd, ist der Oberhof aus einer befestigten Stadtburg hervorgegangen. In der Tradition der damaligen Zeit hatte sich ein altes ritterliches sächsisches Adelsgeschlecht, die Familie von Stammer, hier niedergelassen. Stadtburgen waren einst Burganlagen, die sich innerhalb einer mittelalterlichen Stadt befunden haben. Der Name derer von Stammer ist eine Zeit lang in unserer Region recht präsent und mit Besitz in Ballenstedt, in Ermsleben, in Görlsdorf, in Pollem, nördlich von Nienburg, in Wedlitz und in Westdorf reichlich begütert gewesen. So war Adrian Adam von Stammer im 17. Jahrhundert preußischer Geheimer Rat, Stiftshauptmann in Quedlinburg sowie Ritter des Johanniterordens. Sein Sohn Johann Friedrich von Stammer war königlich polnischer und kurfürstlich sächsischer Kammerherr, Oberaufseher der Grafschaft Mansfeld. Und aus der St. Georgskirche in Westdorf ist ein Epitaph aus der Zeit der Renaissance der 1570 verstorbenen Anna Margareta von Stammer bekannt. Die Grabsteine und Epitaphe aus dem 16. Jahrhundert der Herren von Stammer befinden sich zudem in der Ballenstädter Nikolaikirche. Der Besitz des spätgotischen Dreiflügelbaus mit seinem Kreuzgewölbe im Erdgeschoss wechselte im Lauf der Zeit mehrfach. Auf die Herren von Stammer folgte die Familie von Krosigk, ab 1825 das Haus Anhalt-Bernburg und ab 1869 die Familie von Alvensleben aus dem Hause Neugattersleben. In deren Zeit fällt auch die Anlegung des 15.000 Quadratmeter großen Parks gleich an der Schlossanlage. Das sind anders ausgedrückt gut 1,5 Fußballfelder. Im Park wird ein geschwungenes Wegesystem von heimischen und ausländischen Laub- und Nadelgehölzen gesäumt. Ein Taubenturm, eine Steinburg, ein Brunnenhaus und ein Aussichtsplateau bilden weitere Gestaltungselemente der Parkanlage, die in ihren Strukturen nahezu wiederhergestellt werden konnte. Von 1948 an war nach der Enteignung der Familie von Alvensleben im Oberhof eine Kindertagesstätte untergebracht. Die Kindertagesstätte ist seit dem Jahr 2002 aufgelöst worden. Inzwischen hat die Familie von Alvensleben ihr Eigentum zurückerhalten. Der Oberhof befindet sich sodann heute wieder in Privatbesitz. Seit dem Jahr 2010 läuft die umfangreiche, denkmalgerechte Sanierung des Schlossbaus unter dem Motto des Hauses Altes bewahren und Neues gestalten. Zeitweise wird der Oberhof zu Ausstellungen, Vorträgen und Konzerten genutzt. Entweder Sie besuchen einmal eine derartige Veranstaltung oder Sie nutzen den Tag des offenen Denkmals, um sich diese Sehenswürdigkeit der Region einmal anzuschauen. Über den Oberhof in Ballenstedt sprach Gerda Karl für Radio HBW.

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1: Zeitweise ist es mal sonnig, sonst breiten sich dicke Wolken aus, die es immer mal regnen lassen. Auch Gewitter sind möglich, dazu ein frischer Wind und ebenso frische 17 Grad. Morgen fällt gleich der ganze Tag ins Wasser, graue Wolken, kaum Sonne bei 18 Grad. Der weitere Trend, der Sommer zeigt uns weiterhin die kalte Schulter. Das Wochenende hat weiteren Regen im Gepäck bei nur 17 bis 19 Grad. Einen angenehmen Tag wünscht Ihnen Steffen Erfurt.

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1: Es ist mal wieder Zeit für ein paar Freizeittipps. Heute von mir, Samuel Hoffmann. Heute Abend dürfen Sie die Stunde der Musik in Aschersleben besuchen. Eva Kort spielt auf historischen und modernen Harfenwerke, unter anderem von Händel und Debussy. Mit Harfenklang auf Zeitreise heißt es bei der Stunde der Musik heute um 19 Uhr im Rathaus in Aschersleben. Oder Sie gehen zum Schlosstheater Open Air nach Ballenstedt. Für die 6. Auflage wurden wieder bekannte, aber auch neue Künstler eingeladen. Den Auftakt macht heute um 19.30 Uhr Angelika Milster, die in ihrem neuen Programm eine Reise durch ihr bewegtes Leben macht. Am Freitag 19.30 Uhr stehen Sternkombo-Meißen auf der Bühne. Trotz 60 Jahre Bandgeschichte kommen sie immer noch mit taufrischen Ideen. Am Sonnabend 19.30 Uhr zieht Nora Kujawiski das Publikum mit ihrer E-Geige in ihren Bann. Statt Mozart gibt's aber zum Beispiel Metallica auf die Ohren. Und am Sonntag um 16 Uhr dann ein Udo Jürgens-Abend mit Alex Parker. Das Schlosstheater Open Air von heute bis zum Sonntag gibt's in Ballenstedt. Jetzt wird's rockig beim Rock in Blankenburg. Die Biergartensaison ist eröffnet und im Gutvolkländer geht's gleich mal zur Sache mit Rock im Gut. Die Band Project 2 hat sich angekündigt morgen um 18 Uhr im Gutvolkländer in Blankenburg. Wer es nicht so hart mag, darf auch zum Jazz nach Stassfurt. Unter dem Titel Fijesco im Tilly-Saal setzt die gleichnamige Band ihre erfolgreiche Konzertreihe fort, die vor mehr als 2 Jahrzehnten ihren Ursprung im Salzlandtheater hatte. Im Wohlfühlambiente der kleinen Spielstätte entfaltet sich ein abwechslungsreiches Klangbild aus sanften Melodien, kraftvollen Rhythmen und ausdrucksstarken Gesang. Fijesco gastiert morgen und am Sonnabend jeweils um 19.30 Uhr mit ihrem aktuellen Konzertprogramm im Tilly-Saal des Salzlandtheaters in Stassfurt.

0: Für Nostalgie wird auch gesorgt, und zwar beim Oldtimer-Treffen in Balberge. Das Sommerfest mit dem Motto Retro-Rendezvous lädt alle Oldtimer-Fans auf die Festwiese in Balberge ein. Fahrzeugbegeisterte kommen bei der Ausstellung mit Oldtimern, Motorrädern, Traktoren und LKWs auf ihre Kosten. Außerdem erwartet sie ein abwechslungsreiches Programm für die Erwachsenen. Gibt einen Flohmarkt und Teilmarkt. Die Kinder können sich auf eine Hüpfburg, Bastellecken und einem Flohmarkt von Kindern für Kinder freuen. Das Sommerfest beginnt am Samstag um 10 Uhr auf der Festwiese in Balberge. Ein Geburtstag feiern oder einem Vortrag lauschen in Blankenburg. In diesem Jahr hat nämlich Prinz Heinrich von Preußen den 300. Geburtstag. Er ist der jüngste Bruder Friedrichs des Großen. Ein Mann mit vielen Facetten. Genialer Feldherr, begeisterter Kunstfreund, Metzen, erfolgreicher Diplomat und vom königlichen Bruder beneidet. Sein turbulentes Leben beleuchten die Buchautorin Anna Eunicke-Röhrig und der Verleger Heinrich, Prinz von Hannover, am Sonnabend um 16.30 Uhr im großen Schloss Blankenburg. Sie haben mal wieder richtig Lust zu tratschen, dann auf zur Plauderstunde nach Hettstedt. Ein neues Veranstaltungsformat zieht ins Humboldt-Schloss ein, das Erzählcafé. Ganz nach dem Motto Sprechen und Zuhören sind alle eingeladen, ihre Meinung zu vielfältigen Themen zu äußern und zu einem anregenden Nachmittag bei Kaffee und Kuchen beizutragen. Das Erzählcafé ist eine Veranstaltungsreihe des Vereins Mehr Demokratie und öffnet zum ersten Mal am Sonntag um 14.30 Uhr im Karolinesaal des Mansfeld-Museums in Hettstedt. Es kostet den normalen Museumseintritt und eine Anmeldung ist auch nötig. Den heutigen Abschluss machen wir mit etwas Scherzhaftem aus dem 18. Jahrhundert in Oberriederstedt. Freundschaftsbünde und persönliche Begegnungen prägten weite Teile des gebildeten Bürgertums. Freundschaftstempel, Museenhöfe und Dichterkreise entstanden, Parklandschaften und Gartenreiche luden zu Festen mit Musik und Spielen ein. Scherzhafte Lyrik war sehr beliebt und Gelegenheitsverse machten die Runde. Man trank Wein, tanzte und unterhielt sich. Dichtungen der Aufklärer Gleim und Jacobi, aber auch Lessing und Goethe kommen zu Wort am Sonntag um 15.30 Uhr im Novalis Museum Schloss Oberriederstedt. Und ich wünsche Ihnen jetzt noch viel Spaß mit diesen Freizeittipps. Die gab es heute außerdem von mir, Samuel Hoffmann.
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3: Heute gibt es zunächst noch etwas Sonne, aber meist bleibt es bewölkt. Regen und Gewitter sind dann auch möglich zu windigen 17 Grad. Morgen sieht es ähnlich aus, nur ohne den frühen Sonnenblick. Es bleibt eher unschön bei 18 Grad. Der weitere Trend. Auch in den folgenden Tagen sieht es nicht viel besser aus. Das Quecksilber kommt auf etwa 19 Grad, aber es bleibt grau und regnerisch. Einen schönen Tag wünscht dennoch Karl Küsters.
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1: 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Wie bei uns den Menschen haben wir Pere in Charakter. Die Charakters waren nur aber unterschiedlich. Das eine Pär darf kein anders sein klauen. Aber das andere musste irgendwie mit dem Zirkus den Down hat haben. Es habe die Angewohnheit, sich dauernd umzugucken. Und den bin ersten Augenschangen. War man schon damit fertig. 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
1: Heute bleibt es überwiegend bewölkt und auch mal etwas windig. Die Temperaturen kommen nicht über 16 Grad hinaus und Regen kann es bis in den Abend hinein auch mal geben. Morgen sieht es ähnlich aus. Es wird zwar ein paar Grad wärmer, aber dafür ist die Wolkendecke auch dichter. Ein paar Schauer gibt es dann auch noch. Der weitere Trend. Das Wochenende wird noch ein kleines bisschen wärmer, aber weiterhin trüb und grau. Einen angenehmen Tag wünscht dennoch Karl Küsters.
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3: Hallo aus Tauschers Plattenkiste, sagt der Alex. Wir beschäftigen uns musikalisch weiter mit einem Adjektiv, das ein gewisses Tempo ausdrückt, relativ gesehen, nämlich das Wort schnell. Bei uns schnell zu den Aufnahmen aus Schellack und Vinyl. Und damit nun viel Spaß im vierten Teil der Schnelllieder aus meinem Archiv.

Sie hatten die Nebelwand fast erreicht. Keiner von ihnen wagte zu atmen. Das Sternentaxi tauchte in die Nebelschwaden hinein. Es wurde kalt, sehr kalt. Durch die Türritzen kroch lautlos der Nebel herein. Unheimlich, wie Krallen, die nach ihnen griffen. Ängstlich schmiegten sich Lou, Blinky und Tick-Tick an Madhu. Es wurde immer dunkler. Aber Madhu hatte keine Angst mehr. Er hoffte nur, sie würden den Troststern finden, bevor das ganze Taxi voller Nebel war. Da! Ein schwaches Licht vor ihnen. Das musste der Troststern sein. Hierher, Troststern! Wir sind hier! Die Nebelschwaden schienen vor Madhus Schrei zurückzuweichen und lichteten sich. Der Troststern ergriff Madhus ausgestreckte Hand. Das Taxi wendete und fuhr mit Vollgas wieder zurück.

schnell, schnell. Nina, mal gleich ein rockiger Einstieg in die Sendung. Ich habe ein wenig zu schnell die vielen Schlager aus der Kiste rausgeholt. Also ich muss das Tempo ein wenig zurückfahren, um noch im guten Tempo im Ziel einzulaufen. Deswegen möchte ich schnell mal einen Schnellsprecher hier singen lassen. Einen, bei dem war Nina im Jahr 1983 zu Gast. Ich glaube, mit Nur geträumt in seiner legendären ZDF-Hitparade. Hier ist Dieter Tomasek im Jahr 1974. Nicht als DJ, sondern eben als Interpret.

Dieter Thomasek. Musik, das ist der Schlüssel für das Glück. In der Tat, genau unser Motto. Dieser Mr. Hitparade war als Kind ein Stotterer gewesen. Das lag am Zweiten Weltkrieg, den er in seiner Heimatstadt Hamburg miterleben musste und der ihn traumatisierte. Dieter Thomasek war 5 Jahre alt gewesen, als er im Keller verschüttet wurde, bekam einen Schock und fortan stotterte er. Von dieser Sprachstörung befreite er sich durch lautes Vorlesen der Zeitung, wie ich las. Sein Vater hatte ihm nämlich ein Tonband gekauft und so moderierte er, er hieß damals übrigens Karl Dieter, seine erste Sendung. Dies ist die Sendung aus dem Bett, so seine ersten Worte damals, quasi on air, aus dem Bett. Ja, mit viel Fleiß, mit Talent und auch diesem nötigen Quäntchen Glück wurde er Moderator und präsentierte große Shows, wie zum Beispiel Melodien für Millionen unter anderem eben. Und auch ich, muss ich Ihnen gestehen, meine Damen und Herren, also ohne mich in irgendeiner Weise zu vergleichen mit ihm, war früher ein Schnellsprecher gewesen. Privat, das wissen die Bekannten teils immer noch, aber am Mikrofon konnte ich das Tempo ein wenig runterfahren und kann Ihnen nun ganz ruhig das nächste schnelle Lied ankündigen aus der Operette Die Fledermaus. Trinke schnell, na dann Prost!

0: Elisabeth Schwarzkopf im Duett mit Helmut Krebs. Es spielte das Philharmonia-Orchester unter der Leitung des großen Herbert von Karajan. Ja, wie schnell der immer den Taktstock wedeln konnte. Hier ist Tauschers Plattenkiste, die Kultserie auf dieser Welle. Moment, es klingelt.
1: Hallo?
2: Baby!

Freddy Quinn war am Telefon. Die Nacht vergeht so schnell. Ja, Sie haben das Knistern der Scheibe vernommen. Das war eine Platte aus dem Jahr 1959. Bevor gleich Lotto King Karl mit seinen Hamburger Dreamboys aus Barmbek eine Weisheit besingen wird, hätte ich das zum Nachdenken. Der Langsamste, der sein Ziel nicht aus den Augen verliert, geht immer noch schneller als der, der ohne Ziel herumirrt. Und ein chinesisches Sprichwort besagt, fürchte dich nicht vor dem langsamen Wachstum, fürchte dich nur vor dem Stillstand.

Lotto, King Karl und die Barmbek Dream Boys. Das Leben ist so schnell. Das kann man ja immer auch an einem Jahr abmessen, am Wechsel der vier Jahreszeiten, die nun der Panflötist Georges Saint-Fier ins Auge nimmt, und zwar mit dem Winter.

0: Ja, wenn der Winter immer so harmonisch wäre wie diese Musik. Ohne Glatteis, ohne Nebel, ohne Sturm, ohne Tauwetter. Das wäre was. Aber aus diesem Traum müssen wir wohl ganz schnell wieder raus und suchen uns andere Nostalgie-Momente in der Musik. Gleiche Stelle, gleiche Welle, auf alle Fälle denn. Ciao, sagt der Alex und wie immer, auf Weiterhören.
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3: Auch zum heutigen Donnerstag gibt es wieder einige Jubeljahre, denen wir gratulieren wollen. Wir fangen an in Aschers Leben und wünschen Otto Siegfried einen schönen 80. Geburtstag. Wir gratulieren auch Annelie Dietrich für 70 Jahre Leben. Wir fahren weiter nach Bründe und wünschen Edeltraud Uder einen tollen 85. Ehrentag und wünschen auch Siegfried Gargula ein wundervolles 70. Wiegenfest. Angekommen in Güsten feiern wir Erika Schakowskis 85. Lebensjahr. Wir gratulieren auch Rosemarie Duschek zu ihrem 75. Geburtstag. Angekommen in Heckling wünschen wir Birgit Linsdorf einen schönen 70. Ehrentag. Kommen wir nun nach Hettstedt und wünschen Hans-Joachim Abert ein schönes 95. Wiegenfest. Wir wünschen auch Johanna Thielscher einen tollen 80. Geburtstag. Wir gratulieren auch Frank Matthews für 70 Jahre Leben. In Holm gratulieren wir außerdem Hartmut Hesse für sein 75. Lebensjahr. Auch in Heberstedt wünschen wir auch Lothar Müller einen schönen 70. Ehrentag. In Löderburg wünschen wir Hermann und Ingrid Rasche eine wundervolle goldene Hochzeit. Weiter in Neuendorf wünschen wir Manfred Vesper ein tolles 75. Wiegenfest. Zum Schluss fahren wir nach Schneidling und wünschen Roland und Silvia Arendt eine schöne goldene Hochzeit. Eine schöne Feier und alles Gute wünschen wir allen genannten und ungenannten Jubiläen. Das war Feline Steibel vom Radio HBW-Team.
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3: 12 Uhr.
4: Das Harz-Börde-Wetter.
5: Die Wolken bleiben in unserem Himmel. Eine Gewitterwarnung liegt auch vor. Die Temperaturen kommen auf 16 Grad. Die Nacht wird auch mit Wolken und Regen verbracht. Zum Freitag hin wird es wieder bewölkt und regnerisch. Die Temperaturen bleiben bei 17 Grad. Der weitere Trend. Die Wolken bleiben auch im Himmel. Die Sonne guckt aber immer mal wieder raus. Einen schönen Tag noch wünscht Ihnen Feline Steibel.
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1: In der heutigen Sendung geht es um ein paar Lehrgänge. Dazu spreche ich mit Herrn Alexander Hartkopf von der Bildungsakademie. Guten Tag, Herr Hartkopf.
2: Hallo, Frau Heinel.
1: Möchten Sie uns gerne erläutern, worum es genau geht?
2: Ja, was ich Ihnen heute mitgebracht habe, richtet sich an Menschen oder Menschen, die Menschen kennen, die über den ersten Bildungsweg ihren Schulabschluss nicht holen konnten und das gerne nachholen möchten. Und der nachträgliche Erwerb eines Real- oder Hauptschulabschlusses verbessert natürlich ihre beruflichen Chancen. Ja, mitmachen kann jeder, der seinen ständigen Wohnsitz in Sachsen-Anhalt hat, seine Schulpflicht bereits erfüllt hat und sogenannter Nichtschüler ist. Das heißt, aktuell keine allgemeinbildende Schule, keine Berufsschule oder Abendschule an einer Sekundarschule besucht. Wir bieten jeweils einen Lehrgang an ab September diesen Jahres zur Vorbereitung auf den Realschulabschluss und zur Vorbereitung auf den Hauptschulabschluss. Sie werden in der Regel an 4 Tagen in der Woche unterrichtet. Der Stundenumfang liegt bei ca. 500 Unterrichtsstunden und endet dann mit dem Ablegen der Prüfung an einer staatlichen Schule, so wie das die Schülerinnen und Schüler auch machen müssen. Unser Team bereitet sie darauf vor und begleitet sie bis zum Schluss. Ja, wenn Sie interessiert sind oder Leute in Ihrem Umfeld haben, für die das in Frage kommt, scheuen Sie sich nicht, melden Sie sich bei uns. Sie erreichen uns unter der Telefonnummer 03471 684 624214. Da bekommen Sie meine Kollegin Frau Turek an den Apparat. Und wenn Sie lieber eine E-Mail schreiben, dann unter sturek@kreis-slk.de.
1: Vielen Dank, dass Sie uns dieses Angebot vorgestellt haben. An alle, die mitmachen, viel Erfolg und wir hören uns dann beim nächsten Mal wieder. Danke, Herr Hartkopf.
2: Sehr gern, Frau Heinel.
1: Im Studio für Sie waren heute Herr Alexander Hartkopf und Vanessa Heinel.

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1: Das Harz-Bördewetter.
2: Heute bleibt es überwiegend bewölkt und auch mal etwas windig. Die Temperaturen kommen nicht über 16 Grad hinaus und Regen kann es bis in den Abend hinein auch mal geben. Morgen sieht es ähnlich aus. Es wird zwar ein paar Grad wärmer, aber dafür ist die Wolkendecke auch dichter. Ein paar Schauer gibt es dann auch noch. Der weitere Trend. Das Wochenende wird noch ein kleines bisschen wärmer, aber weiterhin trüb und grau. Einen angenehmen Tag wünscht dennoch Karl Küsters.

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1: Es ist mal wieder Zeit für ein paar Freizeittipps. Heute von mir, Samuel Hoffmann. Heute Abend dürfen Sie die Stunde der Musik in Aschersleben besuchen. Eva Kort spielt auf historischen und modernen Harfenwerke, unter anderem von Händel und Debussy. Mit Harfenklang auf Zeitreise heißt es bei der Stunde der Musik heute um 19 Uhr im Rathaus in Aschersleben. Oder Sie gehen zum Schlosstheater Open Air nach Ballenstedt. Für die 6. Auflage wurden wieder bekannte, aber auch neue Künstler eingeladen. Den Auftakt macht heute um 19.30 Uhr Angelika Milster, die in ihrem neuen Programm eine Reise durch ihr bewegtes Leben macht. Am Freitag 19.30 Uhr stehen Sternkombo-Meißen auf der Bühne. Trotz 60 Jahre Bandgeschichte kommen sie immer noch mit taufrischen Ideen. Am Sonnabend 19.30 Uhr zieht Nora Kujawiski das Publikum mit ihrer E-Geige in ihren Bann. Statt Mozart gibt's aber zum Beispiel Metallica auf die Ohren. Und am Sonntag um 16 Uhr dann ein Udo Jürgens-Abend mit Alex Parker. Das Schlosstheater Open Air von heute bis zum Sonntag gibt's in Ballenstedt. Jetzt wird's rockig beim Rock in Blankenburg. Die Biergartensaison ist eröffnet und im Gut Volkländer geht's gleich mal zur Sache mit Rock im Gut. Die Band Project 2 hat sich angekündigt morgen um 18 Uhr im Gut Volkländer in Blankenburg. Wer es nicht so hart mag, darf auch zum Jazz nach Stassfurt. Unter dem Titel Fijesco im Tilly-Saal setzt die gleichnamige Band ihre erfolgreiche Konzertreihe fort, die vor mehr als 2 Jahrzehnten ihren Ursprung im Salzlandtheater hatte. Im Wohlfühlambiente der kleinen Spielstätte entfaltet sich ein abwechslungsreiches Klangbild aus sanften Melodien, kraftvollen Rhythmen und ausdrucksstarken Gesang. Fijesco gastiert morgen und am Sonnabend jeweils um 19.30 Uhr mit ihrem aktuellen Konzertprogramm im Tilly-Saal des Salzlandtheaters in Stassfurt.

0: Für Nostalgie wird auch gesorgt, und zwar beim Oldtimer-Treffen in Balberge. Das Sommerfest mit dem Motto Retro-Rendezvous lädt alle Oldtimer-Fans auf die Festwiese in Balberge ein. Fahrzeugbegeisterte kommen bei der Ausstellung mit Oldtimern, Motorrädern, Traktoren und LKWs auf ihre Kosten. Außerdem erwartet sie ein abwechslungsreiches Programm für die Erwachsenen. Gibt es einen Flohmarkt und Teilmarkt. Die Kinder können sich auf eine Hüpfburg, Bastellecken und einem Flohmarkt von Kindern für Kinder freuen. Das Sommerfest beginnt am Samstag um 10 Uhr auf der Festwiese in Balberge. Ein Geburtstag feiern oder einem Vortrag lauschen in Blankenburg. In diesem Jahr hat nämlich Prinz Heinrich von Preußen den 300. Geburtstag. Er ist der jüngste Bruder Friedrichs des Großen. Ein Mann mit vielen Facetten. Genialer Feldherr, begeisterter Kunstfreund, Metzen, erfolgreicher Diplomat und vom königlichen Bruder beneidet. Sein turbulentes Leben beleuchten die Buchautorin Anna Eunike Röhrig und der Verleger Heinrich, Prinz von Hannover, am Sonnabend um 16.30 Uhr im Großen Schloss Blankenburg. Sie haben mal wieder richtig Lust zu tratschen, dann auf zur Plauderstunde nach Hettstedt. Ein neues Veranstaltungsformat zieht ins Humboldt-Schloss ein, das Erzählcafé. Ganz nach dem Motto Sprechen und Zuhören sind alle eingeladen, ihre Meinung zu vielfältigen Themen zu äußern und zu einem anregenden Nachmittag bei Kaffee und Kuchen beizutragen. Das Erzählcafé ist eine Veranstaltungsreihe des Vereins Mehr Demokratie und öffnet zum ersten Mal am Sonntag um 14.30 Uhr im Karolinesaal des Mansfeld Museums in Hettstedt. Es kostet den normalen Museumseintritt und eine Anmeldung ist auch nötig. Den Abschluss machen wir mit etwas Scherzhaftem aus dem 18. Jahrhundert in Oberriederstedt. Freundschaftsbünde und persönliche Begegnungen prägten weite Teile des gebildeten Bürgertums. Freundschaftstempel, Museenhöfe und Dichterkreise entstanden, Parklandschaften und Gartenreiche luden zu Festen mit Musik und Spielen ein. Scherzhafte Lyrik war sehr beliebt und Gelegenheitsverse machten die Runde. Man trank Wein, tanzte und unterhielt sich. Dichtungen der Aufklärer Gleim und Jacobi, aber auch Lessing und Goethe kommen zu Wort am Sonntag um 15.30 Uhr im Novalis Museum Schloss Oberriederstedt. Und ich wünsche Ihnen jetzt noch viel Spaß mit diesen Freizeittipps. Die gab's heute außerdem von mir, Samuel Hoffmann.
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2: Die Wolken bleiben in unserem Himmel. Eine Gewitterwarnung liegt auch vor. Die Temperaturen kommen auf 16 Grad. Die Nacht wird auch mit Wolken und Regen verbracht. Zum Freitag hin wird es wieder bewölkt und regnerisch. Die Temperaturen bleiben bei 17 Grad. Der weitere Trend. Die Wolken bleiben auch im Himmel. Die Sonne guckt aber immer mal wieder raus. Einen schönen Tag noch wünscht Ihnen Feline Steibel.
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0: Das Harz-Bördewetter.
1: Heute bleibt es überwiegend bewölkt und auch mal etwas windig. Die Temperaturen kommen nicht über 16 Grad hinaus und Regen kann es bis in den Abend hinein auch mal geben. Morgen sieht es ähnlich aus. Es wird zwar ein paar Grad wärmer, aber dafür ist die Wolkendecke auch dichter. Ein paar Schauer gibt es dann auch noch. Der weitere Trend. Das Wochenende wird noch ein kleines bisschen wärmer, aber weiterhin trüb und grau. Einen angenehmen Tag wünscht dennoch Karl Küsters.

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2: 14 Uhr.
3: Das Harz-Börde-Wetter.
4: Die Wolken bleiben in unserem Himmel. Eine Gewitterwarnung liegt auch vor. Die Temperaturen kommen auf 16 Grad. Die Nacht wird auch mit Wolken und Regen verbracht. Zum Freitag hin wird es wieder bewölkt und regnerisch. Die Temperaturen bleiben bei 17 Grad. Der weitere Trend. Die Wolken bleiben auch im Himmel. Die Sonne guckt aber immer mal wieder raus. Einen schönen Tag noch wünscht Ihnen Feline Steibel.
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1: Der Abriss des Halleschen Tores in Güsten. Im Jahre 1850 ließen die Landwirte Gebrüder Kratz an der Wipperbrücke zwischen Güsten und Osmarsleben eine Zuckerfabrik bauen. Vor 150 Jahren waren alle Straßen noch viel schmaler und meist unbefestigt. Als nun im gleichen Jahr ein großer eiserner Kessel für die Osmarslebener Zuckerfabrik von Stassfurt durch Güsten zur Baustelle an der Wipperbrücke transportiert werden sollte, gab es erstmal einen Halt am Halleschen Tor. Der Kessel passte wegen seines großen Durchmessers einfach nicht durch das Tor. Die schwere Fuhre blieb stehen. Die Pferde wurden ausgespannt und in ihre Ställe gebracht. Da die Gebrüder Kratz auch keine andere befestigte Straße kannten, wandten sie sich an den Güstener Bürgermeister Werner. Der konnte aber auch nicht gleich helfen. Das Tor war eben zu schmal und der Kessel zu breit. Der Stadtrat wurde einberufen. Er hatte eine wirklich schwierige Aufgabe zu lösen. Sollte der Transport scheitern oder sollte man das Tor einfach abreißen? Da der Bau der Zuckerfabrik für die beiden Kommunen Güsten und Osmarsleben hohe Steuereinnahmen versprach und ein Verzicht schmale Kassen bedeutet hätte, entschloss man sich kurzerhand, das Hallesche Tor abzureißen. Gesagt, getan. Die Stadt Güsten hatte nun zwar kein Stadttor mehr, aber der Transport des Kessels konnte fortgesetzt werden. Dies war ein geschichtlicher Beitrag für Radio HBW über den Abriss des Halleschen Tores in Güsten, gesprochen von Jörg Buschmann.

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1: Heute bleibt es überwiegend bewölkt und auch mal etwas windig. Die Temperaturen kommen nicht über 16 Grad hinaus und Regen kann es bis in den Abend hinein auch mal geben. Morgen sieht es ähnlich aus. Es wird zwar ein paar Grad wärmer, aber dafür ist die Wolkendecke auch dichter. Ein paar Schauer gibt es dann auch noch. Der weitere Trend. Das Wochenende wird noch ein kleines bisschen wärmer, aber weiterhin trüb und grau. Einen angenehmen Tag wünscht dennoch Karl Küsters.

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1: Der Dom St. Stephanus in Halberstadt. Wie durch Grabungen nachgewiesen wurde, haben bereits Anfang des 9. Jahrhunderts an der Stelle des jetzigen Doms kirchliche Bauten gestanden. Die heutige kreuzförmige Kirche mit Chorumgang und Scheitelkapelle sowie mit einer zweitürmigen Westfassade blickt auf eine lange, oft unterbrochene Bautätigkeit zurück. Das gotische Bauwerk besitzt eine großartige Architektur und Raumwirkung und ist der am nachhaltigsten von der nordfranzösischen Gotik beeinflusste Bau im sächsisch-thüringischen Gebiet. Die Bauherren hielten über zwei Jahrhunderte unbeirrt an dem hochgotischen Plan für den monumentalen Neubau fest. Dadurch entstand eine rein gotische Kathedrale von ausgeglichener Schönheit. Der in den historischen Räumen der Domklausur aufbewahrte Domschatz gehört zu den kostbarsten Sammlungen mittelalterlicher Kunst. Er beinhaltet eine auf der Welt einmalige Sammlung gottesdienstlicher Gewänder und romanischer Bildteppiche. Diese prachtvolle Sammlung des St. Stephanus-Domes in Halberstadt reicht zeitgeschichtlich bis in das frühe Mittelalter zurück. Dies war ein kurzer geschichtlicher Ausflug zu dem Dom St. Stephanus in Halberstadt für Radio HBW, gesprochen von Jörg Buschmann.

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2: 15 Uhr.
3: Das Harz-Bördewetter.
4: Die Wolken bleiben in unserem Himmel. Eine Gewitterwarnung liegt auch vor. Die Temperaturen kommen auf 16 Grad. Die Nacht wird auch mit Wolken und Regen verbracht. Zum Freitag hin wird es wieder bewölkt und regnerisch. Die Temperaturen bleiben bei 17 Grad. Der weitere Trend. Die Wolken bleiben auch im Himmel. Die Sonne guckt aber immer mal wieder raus. Einen schönen Tag noch wünscht Ihnen Feline Steibel.
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1: Die Sophie-Adam-Stiftung in Staßfurt. Diese Stiftung wurde von den Söhnen der Sophie Adam ins Leben gerufen. Sie sollte dem Andenken ihrer Mutter dienen. Am 7. Mai 1918 wurde die Stiftung gegründet. Sophie Adam bemühte sich zu Lebzeiten ständig um das Wohl der Kinder, unbemittelter Bürger und um notleidende Mitmenschen. Diese Menschen lagen ihr besonders am Herzen. Die bereitgestellten Stiftungsgelder wurden nach der Inflation zum Ankauf von Ackerland und Bauland benutzt. Die Einnahmen aus diesen Vermögen sollten dazu dienen, um gesundheitlich geschwächte Kinder einen Erholungsurlaub zu ermöglichen. Jährlich wurden so 10 Kinder für insgesamt 6 Wochen nach Wernigerode oder Sandersleben zur Erholung geschickt. Diese Stiftung bestand bis 1951. Sie hörten Wissenswertes über die Sophie-Adam-Stiftung in Staßfurt, gesprochen von Gislinde Schunke.

0: Das Harz-Börde-Wetter.
1: Heute bleibt es überwiegend bewölkt und auch mal etwas windig. Die Temperaturen kommen nicht über 16 Grad hinaus und Regen kann es bis in den Abend hinein auch mal geben. Morgen sieht es ähnlich aus. Es wird zwar ein paar Grad wärmer, aber dafür ist die Wolkendecke auch dichter. Ein paar Schauer gibt es dann auch noch. Der weitere Trend. Das Wochenende wird noch ein kleines bisschen wärmer, aber weiterhin trüb und grau. Einen angenehmen Tag wünscht dennoch Karl Küsters.
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1: Auch zum heutigen Donnerstag gibt es wieder einige Jubeljahre, denen wir gratulieren wollen. Wir fangen an in Aschersleben und wünschen Otto Siegfried einen schönen 80. Geburtstag. Wir gratulieren auch Annelie Dietrich für 70 Jahre Leben. Wir fahren weiter nach Bründe und wünschen Edeltraud Uder einen tollen 85. Ehrentag und wünschen auch Siegfried Gargula ein wundervolles 70. Wiegenfest. Angekommen in Güsten feiern wir Erika Schakowskis 85. Lebensjahr. Wir gratulieren auch Rosemarie Duschek zu ihrem 75. Geburtstag. Angekommen in Heckling wünschen wir Birgit Linsdorf einen schönen 70. Ehrentag. Kommen wir nun nach Hettstedt und wünschen Hans-Joachim Abert ein schönes 95. Wiegenfest. Wir wünschen auch Johanna Thielscher einen tollen 80. Geburtstag. Wir gratulieren auch Frank Matthews für 70 Jahre Leben. In Holm gratulieren wir außerdem Hartmut Hesse für sein 75. Lebensjahr. Auch in Heberstedt wünschen wir auch Lothar Müller einen schönen 70. Ehrentag. In Löderburg wünschen wir Hermann und Ingrid Rasche eine wundervolle goldene Hochzeit. Weiter in Neuendorf wünschen wir Manfred Vesper ein tolles 75. Wiegenfest. Zum Schluss fahren wir nach Schneidling und wünschen Roland und Silvia Arendt eine schöne goldene Hochzeit. Eine schöne Feier und alles Gute wünschen wir allen genannten und ungenannten Jubiläen. Das war Feline Steibel vom Radio HBW-Team.
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3: 16 Uhr.
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5: Die Wolken bleiben in unserem Himmel. Eine Gewitterwarnung liegt auch vor. Die Temperaturen kommen auf 16 Grad. Die Nacht wird auch mit Wolken und Regen verbracht. Zum Freitag hin wird es wieder bewölkt und regnerisch. Die Temperaturen bleiben bei 17 Grad. Der weitere Trend. Die Wolken bleiben auch im Himmel. Die Sonne guckt aber immer mal wieder raus. Einen schönen Tag noch wünscht Ihnen Feline Steibel.
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1: Die Quenstädter Chaussee in Aschersleben. Bei der Namensgebung greift man gern auf Besonderheiten der Gegend, auf überlieferte Flurbezeichnungen oder Personen der Geschichte oder der Gegend zurück. Die einfachste Erklärung ergibt sich jedoch dann, wenn man auf dieser Straße zum nächstgelegenen Ort kommt. So ist es auch bei der Quenstädter Chaussee. Fährt man aus Aschersleben über den Krankenhausberg auf der Bundesstraße B180 heraus, ist der nächste Ort Quenstedt. Der erste Teil des Namens kommt somit von Quenstedt. Wie ist das aber mit dem zweiten Teil, der Chaussee? Bei einer Chaussee handelt es sich wörtlich genommen um eine sogenannte Kunststraße. Ursprünglich verstanden die alten Römer, die für ihren exzellenten Straßenbau bekannt waren, darunter eine Straße mit festgestampften Steinen. Das Wort Chaussee selbst ist aus dem Französischen entlehnt, wo in Weiterentwicklung des romanischen Ursprungs jetzt darunter ein Straßendamm oder Hochweg verstanden wurde. Inzwischen versteht man unter einer Chaussee eine ausgebaute, mit fester Fahrbahndecke versehene Landstraße, die ingenieurmäßig geplant und daher deutlich geradliniger verläuft. Vor allem ist bei einer Chaussee der Straßenunterbau konstruiert. Die Quenstädter Chaussee, die schon immer zu den stark befahrenen Straßen gehört hat, wurde 1830 zur Chaussee ausgebaut. Sie ist ein Abschnitt der Strecke, die von Magdeburg über Aschersleben nach Erfurt führt. Sie hörten einen Bericht über die Quenstädter Chaussee in Aschersleben, gesprochen von Gerda Karl für Radio HBW.

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1: Heute bleibt es überwiegend bewölkt und auch mal etwas windig. Die Temperaturen kommen nicht über 16 Grad hinaus und Regen kann es bis in den Abend hinein auch mal geben. Morgen sieht es ähnlich aus. Es wird zwar ein paar Grad wärmer, aber dafür ist die Wolkendecke auch dichter. Ein paar Schauer gibt es dann auch noch. Der weitere Trend. Das Wochenende wird noch ein kleines bisschen wärmer, aber weiterhin trüb und grau. Einen angenehmen Tag wünscht dennoch Karl Küsters.

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1: In Warrington, einer kleinen englischen Stadt in der Grafschaft Cheshire, geht es beschaulich zu. Nur samstags wird es etwas hektischer, wenn die Menschen in die City strömen, um ihre Einkäufe fürs Wochenende zu erledigen. Der 20. März 1993 ist ein Samstag. Auch der 12-jährige Tim Perry und der 3-jährige Jonathan Ball sind an diesem Tag im überfüllten Einkaufscenter der Innenstadt von Warrington unterwegs. Tim ist glühender Fan des FC Everton und auf der Suche nach einem neuen Shirt seines Lieblingsclubs. Jonathan ist mit seiner Babysitterin unterwegs, um eine Karte für den anstehenden Muttertag auszusuchen. Es ist Zufall, dass sich die Wege der beiden an diesem Tag kreuzen. Zufall auch, dass sie direkt nebeneinander stehen, als eine IRA-Bombe im Einkaufscenter explodiert und Warrington in den Mittelpunkt der Weltöffentlichkeit rückt. Der 3-jährige Jonathan ist sofort tot. Tim Perry erliegt 4 Tage später seinen schweren Verletzungen. 56 weitere Besucher des Einkaufscenters werden durch die Bombe verletzt. Geschockt von dem Attentat schreibt Dolores O'Riordan, Sängerin der irischen Band Cranberries, ein Lied gegen die tödlichen Anschläge ihrer Landsleute. Zombie.

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1: 17 Uhr.
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2: Die Wolken bleiben in unserem Himmel. Eine Gewitterwarnung liegt auch vor. Die Temperaturen kommen auf 16 Grad. Die Nacht wird auch mit Wolken und Regen verbracht. Zum Freitag hin wird es wieder bewölkt und regnerisch. Die Temperaturen bleiben bei 17 Grad. Der weitere Trend. Die Wolken bleiben auch im Himmel. Die Sonne guckt aber immer mal wieder raus. Einen schönen Tag noch wünscht Ihnen Feline Steibel.
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1: In der heutigen Sendung geht es um ein paar Lehrgänge. Dazu spreche ich mit Herrn Alexander Hartkopp von der Bildungsakademie. Guten Tag, Herr Hartkopp.
2: Hallo, Frau Heinl.
1: Möchten Sie uns gerne erläutern, worum es genau geht?
2: Ja, was ich Ihnen heute mitgebracht habe, richtet sich an Menschen oder Menschen, die Menschen kennen, die über den ersten Bildungsweg ihren Schulabschluss nicht holen konnten und das gerne nachholen möchten. Und der nachträgliche Erwerb eines Real- oder Hauptschulabschlusses verbessert natürlich ihre beruflichen Chancen. Ja, mitmachen kann jeder, der seinen ständigen Wohnsitz in Sachsen-Anhalt hat, seine Schulpflicht bereits erfüllt hat und sogenannter Nichtschüler ist. Das heißt, aktuell keine allgemeinbildende Schule, keine Berufsschule oder Abendschule an einer Sekundarschule besucht. Wir bieten jeweils einen Lehrgang an ab September diesen Jahres zur Vorbereitung auf den Realschulabschluss und zur Vorbereitung auf den Hauptschulabschluss. Sie werden in der Regel an 4 Tagen in der Woche unterrichtet. Der Stundenumfang liegt bei ca. 500 Unterrichtsstunden und endet dann mit dem Ablegen der Prüfung an einer staatlichen Schule, so wie das die Schülerinnen und Schüler auch machen müssen. Unser Team bereitet Sie darauf vor und begleitet Sie bis zum Schluss. Ja, wenn Sie interessiert sind oder Leute in Ihrem Umfeld haben, für die das in Frage kommt, scheuen Sie sich nicht, melden Sie sich bei uns. Sie erreichen uns unter der Telefonnummer 03471 684 624 214. Da bekommen Sie meine Kollegin Frau Turek an den Apparat. Und wenn Sie lieber eine E-Mail schreiben, dann unter sturek@kreis-slk.de.
1: Vielen Dank, dass Sie uns dieses Angebot vorgestellt haben. An alle, die mitmachen, viel Erfolg und wir hören uns dann beim nächsten Mal wieder. Danke, Herr Hartkopp.
2: Sehr gern, Frau Heinl.
1: Im Studio für Sie waren heute Herr Alexander Hartkopp und Vanessa Heinl.

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1: Heute bleibt es überwiegend bewölkt und auch mal etwas windig. Die Temperaturen kommen nicht über 16 Grad hinaus und Regen kann es bis in den Abend hinein auch mal geben. Morgen sieht es ähnlich aus. Es wird zwar ein paar Grad wärmer, aber dafür ist die Wolkendecke auch dichter. Ein paar Schauer gibt es dann auch noch. Der weitere Trend. Das Wochenende wird noch ein kleines bisschen wärmer, aber weiterhin trüb und grau. Einen angenehmen Tag wünscht dennoch Karl Küsters.

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1: Es ist mal wieder Zeit für ein paar Freizeittipps. Heute von mir, Samuel Hoffmann. Heute Abend dürfen Sie die Stunde der Musik in Aschersleben besuchen. Eva Kort spielt auf historischen und modernen Harfenwerke, unter anderem von Händel und Debussy. Mit Harfenklang auf Zeitreise heißt es bei der Stunde der Musik heute um 19 Uhr im Rathaus in Aschersleben. Oder Sie gehen zum Schlosstheater Open Air nach Ballenstedt. Für die 6. Auflage wurden wieder bekannte, aber auch neue Künstler eingeladen. Den Auftakt macht heute um 19.30 Uhr Angelika Milster, die in ihrem neuen Programm eine Reise durch ihr bewegtes Leben macht. Am Freitag 19.30 Uhr stehen Sternkombo Meißen auf der Bühne. Trotz 60 Jahre Bandgeschichte kommen sie immer noch mit taufrischen Ideen. Am Sonnabend 19.30 Uhr zieht Nora Kujawiski das Publikum mit ihrer E-Geige in ihren Bann. Statt Mozart gibt's aber zum Beispiel Metallica auf die Ohren. Und am Sonntag um 16 Uhr dann ein Udo Jürgens-Abend mit Alex Parker. Das Schlosstheater Open Air von heute bis zum Sonntag gibt's in Ballenstedt. Jetzt wird's rockig beim Rock in Blankenburg. Die Biergartensaison ist eröffnet und im Gutvolkländer geht's gleich mal zur Sache mit Rock im Gut. Die Band Project 2 hat sich angekündigt morgen um 18 Uhr im Gutvolkländer in Blankenburg. Wer es nicht so hart mag, darf auch zum Jazz nach Stassfurt. Unter dem Titel Fijesco im Tilly-Saal setzt die gleichnamige Band ihre erfolgreiche Konzertreihe fort, die vor mehr als 2 Jahrzehnten ihren Ursprung im Salzlandtheater hatte. Im Wohlfühlambiente der kleinen Spielstätte entfaltet sich ein abwechslungsreiches Klangbild aus sanften Melodien, kraftvollen Rhythmen und ausdrucksstarken Gesang. Fijesco gastiert morgen und am Sonnabend jeweils um 19.30 Uhr mit ihrem aktuellen Konzertprogramm im Tilly-Saal des Salzlandtheaters in Stassfurt.

0: Für Nostalgie wird auch gesorgt, und zwar beim Oldtimer-Treffen in Balberge. Das Sommerfest mit dem Motto Retro-Rendezvous lädt alle Oldtimer-Fans auf die Festwiese in Balberge ein. Fahrzeugbegeisterte kommen bei der Ausstellung mit Oldtimern, Motorrädern, Traktoren und LKWs auf ihre Kosten. Außerdem erwartet sie ein abwechslungsreiches Programm für die Erwachsenen. Gibt einen Flohmarkt und Teilmarkt. Die Kinder können sich auf eine Hüpfburg, Bastellecken und einem Flohmarkt von Kindern für Kinder freuen. Das Sommerfest beginnt am Samstag um 10 Uhr auf der Festwiese in Balberge. Ein Geburtstag feiern oder einem Vortrag lauschen in Blankenburg. In diesem Jahr hat nämlich Prinz Heinrich von Preußen den 300. Geburtstag. Er ist der jüngste Bruder Friedrichs des Großen. Ein Mann mit vielen Facetten. Genialer Feldherr, begeisterter Kunstfreund, Metzen, erfolgreicher Diplomat und vom königlichen Bruder beneidet. Sein turbulentes Leben beleuchten die Buchautorin Anna Eunike Röhrig und der Verleger Heinrich, Prinz von Hannover, am Sonnabend um 16.30 Uhr im Großen Schloss Blankenburg. Sie haben mal wieder richtig Lust zu tratschen? Dann auf zur Plauderstunde nach Hettstedt. Ein neues Veranstaltungsformat zieht ins Humboldt-Schloss ein, das Erzählcafé. Ganz nach dem Motto Sprechen und Zuhören sind alle eingeladen, ihre Meinung zu vielfältigen Themen zu äußern und zu einem anregenden Nachmittag bei Kaffee und Kuchen beizutragen. Das Erzählcafé ist eine Veranstaltungsreihe des Vereins Mehr Demokratie und öffnet zum ersten Mal am Sonntag um 14.30 Uhr im Karolinesaal des Mansfeld Museums in Hettstedt. Es kostet den normalen Museumseintritt und eine Anmeldung ist auch nötig. Den heutigen Abschluss machen wir mit etwas Scherzhaftem aus dem 18. Jahrhundert in Oberriederstedt. Freundschaftsbünde und persönliche Begegnungen prägten weite Teile des gebildeten Bürgertums. Freundschaftstempel, Museenhöfe und Dichterkreise entstanden, Parklandschaften und Gartenreiche luden zu Festen mit Musik und Spielen ein. Scherzhafte Lyrik war sehr beliebt und Gelegenheitsverse machten die Runde. Man trank Wein, tanzte und unterhielt sich. Dichtungen der Aufklärer Gleim und Jacobi, aber auch Lessing und Goethe kommen zu Wort am Sonntag um 15.30 Uhr im Novalis Museum Schloss Oberriederstedt. Und ich wünsche Ihnen jetzt noch viel Spaß mit diesen Freizeittipps. Die gab es heute außerdem von mir, Samuel Hoffmann.
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1: 18 Uhr.
2: Das Harz-Börde-Wetter.
3: Heute Abend liegen die Höchstwerte bei 16 Grad. Der Himmel ist überwiegend stark bewölkt, aber regnen wird es wahrscheinlich nicht. In der Nacht zum Freitag sinken die Temperaturen dann auf 11 Grad ab. Es bleibt weiterhin bedeckt und trocken. Morgen wird es ab und an leichte Regenschauer geben und es bleibt den gesamten Tag über stark bewölkt. Das Thermometer zeigt maximal 19 Grad an. Der weitere Trend. Auch am Wochenende bleibt es wechselhaft. Es gibt eine Mischung aus Sonne und Wolken, zeitweise ist dann auch mit etwas Regen und Wind zu rechnen. Die Höchsttemperaturen liegen bei etwa 21 Grad. Einen schönen Abend wünscht Ihnen Vanessa Heinl.
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1: 19 Uhr.
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2: Heute Abend liegen die Höchstwerte bei 16 Grad. Der Himmel ist überwiegend stark bewölkt, aber regnen wird es wahrscheinlich nicht. In der Nacht zum Freitag sinken die Temperaturen dann auf 11 Grad ab. Es bleibt weiterhin bedeckt und trocken. Morgen wird es ab und an leichte Regenschauer geben und es bleibt den gesamten Tag über stark bewölkt. Das Thermometer zeigt maximal 19 Grad an. Der weitere Trend. Auch am Wochenende bleibt es wechselhaft. Es gibt eine Mischung aus Sonne und Wolken, zeitweise ist dann auch mit etwas Regen und Wind zu rechnen. Die Höchsttemperaturen liegen bei etwa 21 Grad. Einen schönen Abend wünscht Ihnen Vanessa Heinl.
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2: 20 Uhr.
3: Das Harz-Börde-Wetter.
4: Heute Abend liegen die Höchstwerte bei 16 Grad. Der Himmel ist überwiegend stark bewölkt, aber regnen wird es wahrscheinlich nicht. In der Nacht zum Freitag sinken die Temperaturen dann auf 11 Grad ab. Es bleibt weiterhin bedeckt und trocken. Morgen wird es ab und an leichte Regenschauer geben und es bleibt den gesamten Tag über stark bewölkt. Das Thermometer zeigt maximal 19 Grad an. Der weitere Trend. Auch am Wochenende bleibt es wechselhaft. Es gibt eine Mischung aus Sonne und Wolken, zeitweise ist dann auch mit etwas Regen und Wind zu rechnen. Die Höchsttemperaturen liegen bei etwa 21 Grad. Einen schönen Abend wünscht Ihnen Vanessa Heinl.
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3: 21 Uhr.
4: Das Harz-Börde-Wetter.
5: Heute Abend liegen die Höchstwerte bei 16 Grad. Der Himmel ist überwiegend stark bewölkt, aber regnen wird es wahrscheinlich nicht. In der Nacht zum Freitag sinken die Temperaturen dann auf 11 Grad ab. Es bleibt weiterhin bedeckt und trocken. Morgen wird es ab und an leichte Regenschauer geben und es bleibt den gesamten Tag über stark bewölkt. Das Thermometer zeigt maximal 19 Grad an. Der weitere Trend. Auch am Wochenende bleibt es wechselhaft. Es gibt eine Mischung aus Sonne und Wolken, zeitweise ist dann auch mit etwas Regen und Wind zu rechnen. Die Höchsttemperaturen liegen bei etwa 21 Grad. Einen schönen Abend wünscht Ihnen Vanessa Heinl.
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1: 22 Uhr.
2: Das Harz-Börde-Wetter.
3: Heute Abend liegen die Höchstwerte bei 16 Grad. Der Himmel ist überwiegend stark bewölkt, aber regnen wird es wahrscheinlich nicht. In der Nacht zum Freitag sinken die Temperaturen dann auf 11 Grad ab. Es bleibt weiterhin bedeckt und trocken. Morgen wird es ab und an leichte Regenschauer geben und es bleibt den gesamten Tag über stark bewölkt. Das Thermometer zeigt maximal 19 Grad an. Der weitere Trend. Auch am Wochenende bleibt es wechselhaft. Es gibt eine Mischung aus Sonne und Wolken, zeitweise ist dann auch mit etwas Regen und Wind zu rechnen. Die Höchsttemperaturen liegen bei etwa 21 Grad. Einen schönen Abend wünscht Ihnen Vanessa Heinl.
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2: 23 Uhr.
3: Das Harz-Börde-Wetter.
4: Heute Abend liegen die Höchstwerte bei 16 Grad. Der Himmel ist überwiegend stark bewölkt, aber regnen wird es wahrscheinlich nicht. In der Nacht zum Freitag sinken die Temperaturen dann auf 11 Grad ab. Es bleibt weiterhin bedeckt und trocken. Morgen wird es ab und an leichte Regenschauer geben und es bleibt den gesamten Tag über stark bewölkt. Das Thermometer zeigt maximal 19 Grad an. Der weitere Trend. Auch am Wochenende bleibt es wechselhaft. Es gibt eine Mischung aus Sonne und Wolken, zeitweise ist dann auch mit etwas Regen und Wind zu rechnen. Die Höchsttemperaturen liegen bei etwa 21 Grad. Einen schönen Abend wünscht Ihnen Vanessa Heinl.
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0: 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Null Uhr.
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4: Der Tag wird mit Regen und Wolken verbracht. Die Temperaturen kommen auf 19 Grad. Der weitere Trend. Wir werden die Wolken weitersehen und die Sonne guckt auch immer wieder raus. Einen schönen Tag noch wünscht Ihnen Feline Steibel.
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1: Der spukende Mönch zu Ballenstedt. Auf dem Oberhof in Ballenstedt lebte einst ein begüteter Edelmann, bekannt als Pferdefreund und kühner Reiter. Er hielt sich einen Stall voll edler Pferde, die weit und breit als die besten galten und ihm über alles gingen. Durch Schicksalsschläge und wohl auch infolge seiner kostspieligen Liebhaberei verlor er nun binnen kurzer Zeit sein Hab und Gut. Er entsagte aller Weltlust und ging in ein Kloster, um Mönch zu werden. Aber er konnte seine geliebten Pferde nicht vergessen. Alles Beten und Fasten vermochte nicht, ihn von dem Gedanken abzubringen, dass er die treuen, wertvollen Tiere hatte dahingeben müssen. So verlor er allen Lebensmut, wurde siech und starb darauf. Sein letzter Wunsch, dass er sein ehemaliges Lieblingsross, einen prächtigen Schimmel, noch einmal reiten konnte, musste ihm unerfüllt bleiben. Seitdem geschah es öfter, dass auf dem Oberhofe in Ballenstedt um die Mitternachtsstunde im Pferdestalle ein Getöse sich erhob, dass die Stalltür mit lautem Krachen aufsprang und ein Mönch, in seine Kutte gehüllt, auf schneeweißen Ross herausritt und durch das offene Hoftor davonsprengte. Das war die Sage »Der spukende Mönch zu Ballenstedt«, gesprochen von Constanze Holtorf für Radio HBW.

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1: Die Orgel der St. Stephanikirche in Aschersleben. Eine besondere Kostbarkeit der St. Stephanikirche ist ihre Orgel. Jeder Besucher wird seine Aufmerksamkeit sofort der Orgel widmen, die sich auf der Empore über die gesamte Breite des Hauptschiffes der Kirche ausdehnt. Die Ursprünge der Orgel sind auf das Jahr um 1657 zurückzuverfolgen. Der Pfeifenbestand sowie die äußere Erscheinung wurden seitdem oftmals verändert. Bereits 1712 erfuhr sie durch den Orgelmacher Conzius aus Wernigerode eine Erweiterung auf 40 Tonbereiche. Im Gegensatz zu heute war die Orgel damals sehr eingeschränkt und es fehlte bei den tiefen Tonlagen das Cis und Dis und bei den Halbtönen wurde erst ab B aufgenommen. In den Jahren um 1855 wurde ein Neubau durch den Orgelbauer Schulze aus Paulinzella durchgeführt. Dieser wurde am 21. Februar von Musikdirektor Mühling aus Magdeburg abgenommen. Zum Entstehungsjubiläum der Stephanikirche entschloss man sich, eine völlig neue und moderne Orgel zu bauen. Dies war eine pneumatisch gesteuerte Orgel. Der Orgelbauer Ernst Röver baute eine Kastenlade ein, auf denen sich 2814 Pfeifen zu 51 Tonlagen organisierten. Um die Pfeifen unterzubringen, wurde das Gehäuse an beiden Seiten erweitert. Dadurch wurden die ursprünglichen Seitenwände um 90 Grad verstellt. Auf diesen Wänden sind gemalte Porträts ehemaliger Ratsherren angebracht. Eine Tastenreihe besitzt 56 Tasten und dies entspricht 4,5 Oktaven. Auch das Pedal wurde auf 30 Tasten festgelegt. Entsprechend der Entstehungszeit konnte man von einer großen romantischen Orgel sprechen. Der Klang und die Auswahl der Tonbereiche ließ eine stilgerechte Interpretation der gesamten romantischen Orgelliteratur zu. Durch die Veränderungen in der Musik veränderte sich auch das Klangbild der Orgel. Somit ist der Umfang der zu realisierenden Orgelliteratur umfangreicher geworden. Die Orgel besteht aus drei Tastenreihen à 56 Tasten und einem Pedal, auf dem 52 Tonbereiche verteilt sind. Diese fassen insgesamt 2429 Pfeifen. Hinzu kommen noch die 79 sichtbaren Prospektpfeifen. Somit ergibt sich eine Gesamtzahl von 3508 Pfeifen. Alle Pfeifen sind in Halbtonschritten angeordnet. Sie hörten einen Bericht über die Orgel der Stephanikirche, gesprochen von Eileen Buck.

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1: Der Brunnengeist auf Burg Regenstein. Auf dem Regenstein im nördlichen Vorharz steht eine uralte Felsenburg. Wer sie gebaut hat und wann, weiß kein Mensch mehr zu berichten. Einstmals aber kam diese Burg in die Hände von Rittern, die sich nach dem Felsen Regenstein benannten. Sie wurden zu einem bekannten und gefürchteten Grafengeschlecht, das ein Hirschgeweih im Wappen führte. Einer dieser Grafen, Friedrich genannt, blieb ohne Kinder und somit ohne Erben. Er und seine Gemahlin trauerten sehr darüber, dass ihr Geschlecht nun mit ihnen erlöschen sollte. Auf der Burg gab es aber einen sehr tiefen Felsenbrunnen. In dem wohnte der Geist eines Ahnherrn, der mitunter Rat erteilte oder die Zukunft voraussagte. Daher bat die Ehefrau ihren Mann, den Geist doch zu befragen, was zu tun sei, damit ihr Geschlecht überleben könne. Um die Mitternachtsstunde des Marientages ging der Graf also zum Burgbrunnen und wie erhofft erschien auch der Geist und sprach:
2: Was ihr erhofft, wird in Erfüllung gehen.
1: Daraufhin fragte der Graf den Geist, ob für ihn denn keine Erlösung möglich sei. Der Geist sah dem Grafen tief in die Augen und sagte:
2: Wenn der Regenstein in Trümmern liegt, werde ich erlöst sein.
1: Und dann verschwand er. Das seien schlechte Aussichten, dachte sich der Graf, denn dass diese mächtige Felsenburg je in Trümmern liegen könnte, schien ihm undenkbar. Die Weissagung des Brunnengeistes aber traf zu, denn noch im selben Jahr schenkte die Gräfin einem gesunden, kräftigen Knaben das Leben, der den Namen Konrad erhielt. Und im darauf folgenden Jahr wurde ein weiterer Knabe geboren, der Helmold genannt wurde. Bei dessen Geburt erschien der Brunnengeist und verkündete:
2: Dieser Knabe wird meine Erlösung sein, so wie er meinen Namen führt.
1: Damit hatte sich offenbart, dass der Geist jener furchtbare Ahnherr Helmold von Regenstein war. Helmold, der Letztgeborene des Grafenpaares, war schwer zu erziehen. Nichts nahm er sich an, dann verließ er sein Elternhaus und wurde ein Räuberhauptmann. Nachdem seine Eltern gestorben waren, verlangte er von seinem Bruder Konrad sein Erbteil. Dieser verweigerte es seinem Bruder jedoch und so eroberte Helmold mit seiner Räuberschar die Burg und zwang Konrad seinen Erbteil ab. Dann versöhnte er sich wieder mit seinem Bruder und verleitete ihn sogar dazu, in seiner Räuberschar mitzuwirken. Der Regenstein wurde zum Raubnest und der Herzog von Braunschweig kam mit seinen Truppen, um diesem Treiben ein Ende zu bereiten. Er belagerte die Burg, nahm sie ein und zerstörte alles, was erbaut und nicht aus Fels war. Da ist der Geist das letzte Mal aus seinem Brunnen aufgestiegen. Denn der Regenstein lag in Trümmern und er war erlöst und konnte seine ewige Ruhe finden. Sie hörten die Sage vom Brunnengeist auf Burg Regenstein, gesprochen von Julia Blisse
3: und Jörg Buschmann
1: für Radio HBW.

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0: 1 Uhr.
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2: Der Tag wird mit Regen und Wolken verbracht. Die Temperaturen kommen auf 19 Grad. Der weitere Trend. Wir werden die Wolken weitersehen und die Sonne guckt auch immer wieder raus. Einen schönen Tag noch wünscht Ihnen Feline Steibel.
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1: Der 30-jährige Krieg in Aschersleben. Die zahlreichen Kämpfe in der Geschichte Mitteldeutschlands brachten genug Leid und Elend unter die Menschen, so auch in die Stadt Aschersleben. Und so schlimm das dann auch alles gewesen sein mag, all dieses wurde vom 30-jährigen Krieg noch deutlich übertroffen. Dabei war es weniger ein Krieg zwischen den beiden Konfessionen, wie es in älteren Geschichtsbüchern dargestellt wird, sondern es war ein Krieg zwischen dem deutschen Kaiser und den deutschen Fürsten. Beiden Teilen ging es einzig nur um die Macht. Der Kaiser verkörperte damals im gewissen Sinne die Einheit des Reiches. Die Fürsten, wenig an der Einheit des Reiches interessiert, strebten dagegen nach immer größerer Selbstständigkeit. Der Ausgang des Krieges zeigte dieses deutlich. Die Fürsten waren die Sieger und Nutznießer, ihnen wurde volle Unabhängigkeit zuerkannt. Deutschland zerfiel in fast 300 kleine Staaten, wozu noch über 1000 sogenannte Reichsstädte, Reichsritter usw. hinzukamen. Auch in der Stadt Aschersleben tobte der Krieg unverwüstlich 30 Jahre lang. Die durchziehenden Heere und Heerführer wechselten, aber die Quälereien der Menschen, die Ausplünderungen, die Zerstörung an Gebäuden, Feldern und Gärten, das alles blieb 30 Jahre hindurch das Gleiche. Die Rechnungsbücher der Stadtkämmerei, die im Stadtarchiv noch fast vollständig erhalten geblieben sind, geben darüber genaue Auskunft. Jeder Posten wurde aufgeschrieben, den Aschersleben für den Krieg ausgegeben hatte. Zusammengezählt würde das schon eine hohe Summe erreichen. Würden noch die Naturalienlieferungen und die angerichteten Schäden in Geldwert hinzugerechnet, so kämen Millionen zusammen. All dieses musste die damals kleine Stadt Aschersleben mit 5000 Einwohnern aufbringen und abgeben. Aber das alles hätte sich später wieder ersetzen lassen. Was aber unersetzlich war, das waren die überaus großen Menschenverluste. Diese Anzahl der Kriegsgefallenen ist leider in keinem dieser archivierten Rechnungsbücher verzeichnet. Was der 30-jährige Krieg verschonte, das raffte danach dann die Pest hinweg. Deutschland wurde jahrhundertelang in seiner Entwicklung gehemmt. Beim Friedensschluss im Jahr 1648 kam das Bistum Halberstadt und damit auch Aschersleben an das Kurfürstentum Brandenburg. Aschersleben trat mit seiner unter den Askaniern erlangten historischen Rolle und Bedeutung für eine lange Zeit endgültig ins hintere Glied der Geschichte zurück und war fortan erst einmal wieder eine von vielen von der Zeit gebeutelten Städten. Dies war ein Bericht über Aschersleben und den 30-jährigen Krieg von Radio HBW, gesprochen von Jörg Buschmann.

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1: Die Sage von der Schlossjungfer und dem Schäfer. Auf der Wiese am Fuße des Kohlberges bei Güntersberge hütete ein junger Hirt seine Schafe. Ein weiß gekleidetes Mädchen kam ins Tal und pflückte Blumen. Es näherte sich ihm, blickte ihn freundlich an und ließ eine wunderschöne Blume vor ihm niederfallen. Der Hirt hob die Blume auf und steckte sie dankend an seinen Hut. Daraufhin wandte sich das Mädchen der Burgstätte zu und winkte dem Schäfer, ihr zu folgen. Sie schritten durch einen unterirdischen Gang vor eine Pforte, die von selbst aufsprang. Der Schäfer stand plötzlich vor einem hell erleuchteten Gewölbe. Die Schlossjungfer schien verschwunden. Er trat hinein. In der Mitte erblickte er eine goldene Säule mit eingesetzten Diamanten, die vom Boden bis zur Decke reichte. Die Seitenwände waren von Spiegelgläsern eingefasst, auf deren goldenen Rahmen Diamanten funkelten. Die Deckenwölbung schmückten mit Perlen besetzte Goldplatten. Auf dem Marmorfußboden glänzten Goldstücke, Edelsteine und Perlen, wie er sie noch nie gesehen hatte. »Nimm, was dein Herz begehrt«, hörte er plötzlich die Stimme der Schlossjungfer. »Aber vergiss das Beste nicht.« Nun füllte der Schäfer seine Taschen voll Gold und schleppte in seiner Gier so viele Reichtümer heraus, wie er tragen konnte. Dabei verlor er die schöne Blume. Er eilte zu seiner Schafherde und leerte hastig seine Taschen. Aber statt des Schatzes schüttete er nur wertloses Gestein heraus. Vergeblich suchte er die Blume und den Eingang zur Schatzkammer. Beide waren für immer verschwunden. Sie hörten die Sage von der Schlossjungfer und dem Schäfer. Eleonore Hebestreit, Radio HBW.

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1: Vor dem Johannistor, eine Straße in Aschersleben. Die Lage der Straße vor dem Johannistor ist schnell beschrieben. Sie führt vom Johannistor bis zum Johannisplatz. Das Johannistor als Ausgangspunkt dieser Straße war einst das Haupttor Ascherslebens in Richtung Norden. Die komplette Toranlage ist nicht mehr erhalten. Innerhalb der Stadtbefestigungsanlage ist der Turm der Toranlage der stattlichste der erhaltenen Türme. Da die anderen Toranlagen der Stadt inzwischen abgerissen worden sind, ist das Johannistor das einzige noch erhaltene innere Stadttor. Die Toranlage war Festung und Torturm zugleich. Alle, die in Richtung Norden in die Stadt wollten, mussten den Johannisturm und die davor gelegene Straße vor dem Johannistor passieren. Die Namensgebung geht auf das Stadthospital am Seegraben zurück. Sie hörten einen Bericht über die Straße vor dem Johannistor in Aschersleben, gesprochen von Gerda Karl für Radio HBW.

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1: Das Harz-Börde-Wetter.
2: Der Tag wird mit Regen und Wolken verbracht. Die Temperaturen kommen auf 19 Grad. Der weitere Trend. Wir werden die Wolken weitersehen und die Sonne guckt auch immer wieder raus. Einen schönen Tag noch wünscht Ihnen Feline Steibel.
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